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0: Guten Morgen aus Neudorf bei Lahnsee, schreibt Robert per WhatsApp. Ja, schönen guten Morgen zurück. Wer von euch schon, warum, weshalb munter? Gerne her per WhatsApp 0676 83 88 6100. Von mir kommt Lys Power Hour, jeden Samstag von 6 bis 7. Top motiviert, musikalisch gleich.
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2: Als ganz großes Dankeschön an alle, die am Wochenende die Stellung halten, sei es in der Pflege, im Dienst der Sicherheit, im Handel, Portier, whatever. Großes Dankeschön. Musikalisch braucht es darum die Zeit. Top-Motivation und die Hammer. Korn, Reward Discourse, das ist 88.6. Let's rock.

0: mit AC/DC rein in den Samstag auf 88.6. Und da geht's Sonja gut, hat er per WhatsApp geschrieben. Schönen guten Morgen, ich fahre heute mit meiner Schwester ins Burgenland zum Biken und Baden. Ja, dann habt viel Spaß. Willi hat auch per WhatsApp geschrieben und rackert sich schon an. Guten Morgen, 88.6, ich bin bereits bei meinem Morgenrun an der Donau. Denn heute heiratet meine liebe Lehrerkollegin Katrin. Freue mich schon auf die Hochzeitsfeier, wünsche euch einen fulminanten Samstag. Ja, den wünsche ich dir, euch allen auch. So wie noch jemand.
1: Guten Morgen, liebe Lü, liebe 88.6 Team, Alexandra hier. Ich bin da seit 4 Uhr auf, seit 5 unterwegs für die Bäckerei. Heute, letzter Arbeitstag vor dem Urlaub. Guten Start gehabt. Ich hoffe, alle anderen haben auch einen guten Start gehabt. Und ich würde mir wünschen von Electric Callboy, irgendwas von Electric Callboy, für meinen Start in den letzten Arbeitstag vor meinem Urlaub.
0: Na dann, verdienten Urlaub und in den wackeln wir rein mit We Got The Moves. Let's rock.

0: Nordhorn Gang für einen Start in den Samstag von und mit 88.6 und da auch schon Fabian. Wunderschönen guten Morgen.
1: Wunderschönen guten Morgen. Bereits unterwegs, die Uhr, das Gepäck zu liefern für unseren lieben örtlichen Bäcker. Ein bisschen Energie bräuchte ich auch bitte. Irgendwas von Bring Me the Horizon bitte. Dankeschön. Tschüss.
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1: Das schreit nach einer Durchlüftsession bei den Temperaturen aktuell zwischen 14 und 18 Grad. Temperaturen, die gehen dann rauf auf bis zu 25 bis zu 33 Grad sind möglich. Allerdings nach der Sonne sind von Lienz bis Klagenfurt bis Graz dann auch teilweise Schauer oder am Nachmittag auch Gewitter möglich. 6.26 Uhr. Blick auf die Straßen und da schauen wir gleich mal in die Steiermark. Und zwar auf der A9 Pirnautobahn Richtung Spielfeld zwischen Gradkorn Nord und Gradkorn ist die Tunnelkette gesperrt und zwar Grund ist hier ein defektes Fahrzeug, also ausweichen geht da über die B76. Dann schauen wir auch noch nach Niederösterreich auf der Ostautobahn Richtung Ungarn. Ab dem Knoten Prater, da kommt es im Baustellenbereich zu Verzögerungen. Es wird nur einspurig, also die rechte Spur verwenden, wenn man Richtung Flughafen fahren will. Und da kommt es aber zu Verzögerungen, also einfach mehr Zeit einplanen. Viel Geduld, kommt gut und sicher neu ziehen.
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3: Schönen guten Morgen, 6.28 Uhr. Und musikalisch starten wir top motiviert rein mit Dropkick Murphys und Amaranthe. Drop That Senegal. Das ist 88.6. Let's rock.

Dropkick Murphys in den Samstagmorgen auf 88.6 um 6.37 Uhr dazugepackt. Breaking Benjamin, The Diary of Jane. So rockt das Leben.

0: It World, the middle of 88.6. Und in der Mitte liegen wir auch noch von den Temperaturen her aktuell 14 Grad in St. Pölten, in Salzburg 17, in Innsbruck, Linz, Graz, Eisenstadt, Wien. Temperaturen gehen rauf auf bis zu 25, stellenweise bis zu 33 Grad. Allerdings von Lienz über Klagenfurt bis Graz sind einzelne Schauer oder Gewitter am Nachmittag möglich. Wir haben es 6:50 und kommen zu den Nachrichten mit Melanie Wenjek.
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2: Rechtzeitig zum Ferienbeginn startet Österreich in die nächste Hitzewelle, auch wenn es diesmal nicht ganz so heiß sein wird wie bei der letzten. Trotzdem, die Freibäder und Badeseen werden wieder voll sein. Der Verein Große Schützen Kleine warnt da aktuell zur Vorsicht, vor allem bei Wasserrutschen und Sprungtürmen. Hier sei es wichtig, die Anweisungen und richtigen Sitzpositionen zu befolgen, damit nichts passiert. Im Kütahi ist gestern eine Frau nach einer Kuhattacke 10 Meter abgestürzt und hat sich schwer verletzt. Die 64-Jährige und ihr Begleiter wollten am Finstertaler Stausee an der Kuh vorbeigehen, die mit ihrem Kalb am Weg gestanden ist. Dabei hat das Tier der Frau einen Stoß mit dem Kopf verpasst. Die Frau hat das Gleichgewicht verloren und ist über felsiges Gelände abgestürzt. Der Notarzt-Hubschrauber hat sie in die Innsbrucker Klinik geflogen. Der deutsche Autobauer VW steckt tief in der Krise, hat in den letzten 3 Monaten um gut 8% weniger Autos verkauft. Die Krise bei VW trifft auch Österreich. Rund 135 österreichische Unternehmen haben eine Verbindung zu VW. Insgesamt ist die österreichische Automobilindustrie stark abhängig von deutschen Herstellern. Bei der Fußball-WM hat sich am Abend Europameister Spanien gegen Belgien durchgesetzt mit einem 2:1. Das entscheidende Tor ist erst in der 88. Minute von Merino erzielt worden. Die beeindruckende torlose Serie Spaniens ist damit aber gerissen. Gegen Belgien hat Torhüter Unai Simon erstmals bei dieser WM ein Gegentor kassiert, nach insgesamt 649 torlosen Minuten. Im Kampf um den Finaleinzug bekommt es Spanien nun mit Vize-Weltmeister Frankreich zu tun. Davor trifft heute um 23 Uhr

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1: Am Samstag in der Früh und da auch schon Chris und Bien wach. Guten Morgen, danke fürs Begleiten durch den frühen Morgen. Bien und ich sind schon auf Stunde unterwegs, haben den Hundebadeplatz hergerichtet, damit unsere Freunde heute ein kühles Nass finden. Ja. Das ist schon einmal sehr gut. Das klingt nach einem sehr, sehr guten Plan. Genießt euer Wochenende, wer eins hat, wer die Stellung hält, großes Dankeschön. Und musikalisch mit dabei, die Rolling Stones und Hardys, Sold Out. Let's rock.

0: Stones auf 88.6 gestern mit neuem Album raus, Foreign Tongue. Und da ist auch was Neues raus.
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0: 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Aber Sarah hat es probiert.
2: Und zwar geht es um die aktuelle Jahreszeit und die Temperaturen, die da mit einhergehen. Und wir haben ja jetzt endlich, Gott sei Dank, ein bisschen gefühlt diese 40 Grad Hitzewelle überstanden. Und trotzdem aber haben wir ein Problem in Österreich. Und dieses Problem ist erst im Februar wieder zurückgekehrt. Also eigentlich haben wir vor Februar gar nicht gewusst, dass es ein Problem werden kann, weil da war es noch gar nicht da. Aber dann ist es wieder da gewesen und jetzt ist es fast wieder weg.
3: Mike, schenk mir nach.
4: Bist du noch länger?
3: Um zum Punkt zu kommen, das Eis ist aus.
2: Ich bin ein bisschen stolz. Ein bisschen stolz auf diese Erklärung.
5: Sarah, ein bisschen stolz auf dich. Einfach grundsätzlich.
2: Danke.
5: Oder wie heißt es?
6: Du bist gut genug.
0: Was gemeint war, worum es da überhaupt noch geht und was da noch für Verirrungen, Verwirrungen aufkommen, bis zum Ende anhören auf allen gängigen Podcast-Portalen und bei uns auf der Homepage radio88.6.at. Gerne her mit euren Bewertungen, Kommentaren, Feedback. Von uns kommen die Ärzte. Unrockbar. Das ist 88.6.

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Stage Liquido und Narkotika rein in den Samstagmorgen 6:11, heute am 11. Juli und das mit Dio. Apropos, Ronnie James Dio hätte gestern Geburtstag gehabt und jetzt für den musikalischen, top motivierten Start in den Tag, The Rock. Das ist 88.6, so rockt das Leben.

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2: Badewetter. Also vielleicht noch ein bisschen knackiger, aber im Laufe des Tages wird es dann schon wieder sommerlich. 25 bis 33 Grad gehen sich aus. Aktuell messen wir zwischen 16 und 20 Grad. Dazu ein Mix aus Sonne, Wolken und ein paar Schauer können von Lienz bis Klagenfurt bis Graz dann am Nachmittag auch teils gewitterige Schauer mit dabei sein. 7.22 Uhr, willkommen zu den Schlagzeilen mit Melanie Wenjak.
3: Der deutsche Autobauer VW steckt tief in der Krise, hat in den letzten drei Monaten um gut 8% weniger Autos verkauft. Die Krise bei VW trifft auch Österreich. Rund 135 österreichische Unternehmen haben eine Verbindung zu VW. Insgesamt ist die österreichische Automobilindustrie stark abhängig von deutschen Herstellern. Bei der Fußball-WM hat sich am Abend Europameister Spanien gegen Belgien durchgesetzt mit einem 2:1. Das entscheidende Tor ist erst in der 88. Minute von Merino erzielt worden. Die beeindruckende torlose Serie Spaniens ist damit aber gerissen. Gegen Belgien hat Torhüter Unai Simon erstmals bei dieser WM ein Gegentor kassiert, nach insgesamt 649 torlosen Minuten. Im Kampf um den Finaleinzug bekommt es Spanien nun mit Vize-Weltmeister Frankreich zu tun. Davor trifft heute um 23 Uhr aber Norwegen auf England.
2: Dankeschön, Melanie. Blick auf die Straßen, 7.23 Uhr, da hat es einen Unfall gegeben, der Steiermarker 9-Pion Autobahn Richtung Spielfeld zwischen Mautstelle Kleinalm und Übelbach. Einsatzkräfte sind vor Ort, allerdings da kann es zu Verzögerungen kommen. Die nächsten Verkehrsinfos gibt es dann wieder in gut 30 Minuten, kommt gut und sicher neue Ziele.
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8: Am Samstag in der Früh, Susanne ist da schon beim Wegräumen und Putzen und will den Wäscheberg heute mal besiegen. Ja, dann frohes Schaffen, was auch immer ihr anpackt. Dazu packen wir Bon Jovi, Runaway und Disturbed. I will not break. Let's rock, das ist 88,6.

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1: Da radelt die Jochen der Sonne entgegen, keine Ahnung wo genau, aber das wird überall passieren. Also nicht, dass er jetzt überall radelt, aber dass die Sonne rauskommt und da nur so Wolken schlieren, die sich verirren. Bei aktuell 16 Grad in Salzburg, auch in St. Pölten, 18 in Linz, Innsbruck, auch in Graz, 20 Grad in Eisenstadt. Temperaturen gehen rauf auf bis zu 25, teilweise 33 Grad. Allerdings können Regenschauer oder auch gewitterige Schauer möglich sein von Osttirol, Kärnten und in der südlichen Steiermark. Wir haben es 10 vor 8 und kommen zu den Nachrichten mit Melanie Wenjak.
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3: Die Neos haben den Abgeordneten Veit Dengler aus der Partei und dem Parlamentsclub ausgeschlossen. Zuletzt hat er etwa für Aufregung gesorgt, weil er dazu aufgerufen hat, dem Budget des Bundeskanzleramts wegen zu hoher Parteienförderung nicht zuzustimmen. In einer vertraulichen Clubsitzung hätte das Vorgehen von ihm dann besprochen werden sollen. Als er allerdings einfach eine Tonaufzeichnung davon gemacht hat,

0: Der 30-Jährige verlässt Red Bull Salzburg nach 3 Jahren, um zum deutschen Bundesligisten zu wechseln. Bei den Norddeutschen trifft der Goalie auf seine Fußballteamkollegen Marco Friedl, Romano Schmidt und Marco Grüll.
1: Dankeschön, Melanie.
2: Blick auf die Straßen, 7.53 Uhr sind uns jetzt keine gröberen Verzögerungen gemeldet worden. Die nächsten Verkehrsinfos gibt es dann wieder in gut 30 Minuten, kommt gut und sicher neu erzählen.

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2: Am Samstag in der Früh schönen guten Morgen und großes Dankeschön an alle, die heute und oder morgen im Einsatz sind bzw. die Stellung halten und unseren Alltag aufrechterhalten. Großes Dankeschön. Und wer ein Wochenende hat, der genießt das. Vielleicht gibt es ja schon ein paar Hartgesottene, die schon im Wasser sind. Um kurz vor acht. Musikalisch, ab die Post mit Scorpions, Rock You Like a Hurricane und The Killers, Somebody Told Me. Das ist 88.6, so rockt das Leben. 7.57 Uhr.

auf 88.6 für euren Samstag. Und wir befinden uns wieder Sommerferien, Rock'n'Roll, Sommerschule. Das heißt, jede Woche ein anderes musikalisches Thema, in dem wir quasi in die Tiefe gehen, Bands vorstellen. Und da auch bitte gerne her mit euren Vorschlägen per WhatsApp. Und da beginnen wir nächste Woche mit der Emo-Woche. Und da unter anderem eine Band, die man gar nicht so oft hört, aus Amerika kommt. Und da ein Vorgeschmack, Taking Back Sunday. Make them sure auf 88.6.

0: auf 88.6 für euren Samstag. Und da kommen wir nach Wien, beziehungsweise zu einer Band aus Wien. Und zwar mit dem Namen Freud. Tja, der Name kommt ja schon mal bekannt vor. Wie kam es zu dem Namen und zu dem Konzept überhaupt?
1: Die Idee war das, dass wir gesagt haben, Mental Health und Psychologie war für uns immer schon ein wichtiges Thema, musikalisch und was Lyrics betrifft. Und haben uns dann gedacht, es soll aber trotzdem was aus Wien sein. Und deshalb haben wir versucht, die Welten zusammenzubringen. Und da ist uns natürlich sofort eingefallen, Sigmund Freud, der hat die Welt verändert. Und das, was er geschaffen hat, ist einfach unglaublich. Und in dieser Welt haben wir unser Projekt gestartet.
0: Und das auch gestärkt mit der Single.
1: Hysteria heißt es deswegen, weil einfach dieser mentale Ausnahmezustand was ist, der irrsinnig viel Kraft hat und das einfach was ist, was glaube ich viele Menschen auch bewegt, diese innere Unruhe, und das haben wir auf eine Single gebrannt.
0: Und musikalisch verpackt. Musik aus Österreich, Freud auf 88.6.

0: Volbeat für einen Samstag, der wettertechnisch nach Wassermelone und Schafskäse schreit. Temperaturen bis zu 25 bis 33 Grad möglich, aktuell zwischen 19 und schon 23 Grad. Sonne, Wolken im Mix, am Nachmittag können ein paar gewittrige Schauer von Lienz über Klagenfurt bis nach Graz rüberziehen. 8:26, wir kommen zu den Schlagzeilen mit Melanie Wenjak.
1: Gegen einen Waldbrand kämpfen aktuell gut 150 Feuerwehrleute in Wörgen, Osttirol. Im Mitteldorfer Wald, südlich des Ortes, hat gestern Nachmittag ein abgeholztes Waldgebiet Feuer gefangen. Die Löschung des Brandes wurde zuletzt wegen der Hitze und des Windes erschwert. Aktuell sind etwa 12 Hektar Waldfläche betroffen. ÖFB-Teamtorhüter Alexander Schlager wechselt zu Werder Bremen. Der 30-Jährige verlässt Red Bull Salzburg nach 3 Jahren, um zum deutschen Bundesligisten zu wechseln. Bei den Norddeutschen trifft der Goalie auf seine Fußballteamkollegen Marco Friedl, Romano Schmidt und Marco Grüll.
0: Dankeschön, Melanie. Blick auf die Straßen, 8:26, da in der Steiermark gibt es Verzögerungen beim Autobahngrenzübergang Spielfeld bei der Ausreise aus Österreich, gut 20 Minuten plus. Viel Geduld, kommt gut und sicher neuer Ziel.
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11: 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Dass
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0: Am Samstag in der Früh, guten Morgen. Dazu gepackt Linkin Park und Papa Roach. No Apologies.

0: Linkin Park auf 88.6 für euren Samstag. Die einen liegen am Meer, die anderen am See. Die anderen wieder sind anders unterwegs. Thomas hat per WhatsApp geschrieben, guten Morgen aus Aalborg, Dänemark. Ich bin mit meiner Tochter per Zug von Wien aus zu einem Internetfreund hierher gefahren. Ja, habt Spaß, was immer ihr tut. Und wer weder das eine noch das andere machen kann, danke für euren Einsatz. Danke fürs Stellunghalten am Wochenende, Samstag und oder Sonntag, damit die anderen Party machen können. Und musikalisch machen wir das mit The Pretty Reckless, Beastie Boys und Rammstein. Ich will, das ist 88.6.
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2: Guten Morgen, Lü, sitzt gerade in Afritz am See, trinkt mein Kaffee und hoch 88.6, so rockt der Samstag. Liebe Grüße Martin, ja, liebe Grüße zurück. Genießt deinen Kaffee am Campingplatz und ja, Afritz, da hat es gerade 20 Grad. Temperaturen, die gehen allerdings heute im Laufe des Tages rauf auf zwischen 25 bis 33 Grad. So ein Mix aus Sonne, Wolken, allerdings von Lienz bis über Klagenfurt bis Graz können einzelne Schauer bzw. auch Gewitter am Nachmittag mit dabei sein. Wir haben es gleich 10 vor 9 und kommen zu den Nachrichten mit Christine Adler.
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3: Großeinsatz der Polizei weiterhin bei einer Geiselnahme in einem Supermarkt im Süden Berlins. Ein Mann hält seit gestern Abend eine Frau in seiner Gewalt und bedroht sie, heißt es heute früh von der Polizei. Der Supermarkt in Marienfelde ist großräumig abgesperrt worden. Die Polizei steht mit dem Geiselnehmer in Kontakt. Über die Hintergründe der Tat ist derzeit noch nichts bekannt. Mit den Stimmen der Koalitionspartner ÖVP, SPÖ und NEOS hat der Nationalrat gestern nach dreitägiger Debatte das Doppelbudget für die Jahre 2027 und 2028 beschlossen. Neben den beiden Bundesfinanzgesetzen wurde auch der Finanzrahmen bis 2031 verabschiedet. Angepeilt wird für das kommende Jahr ein Rückgang des Budgetdefizits auf 3,5% des Bruttoinlandsprodukts. Im Verfahren gegen jene Hebamme in Wien, die im Februar 2025 wegen grob fahrlässiger Tötung verurteilt worden war, hat das Gericht nun einen neuen Gutachter bestellt. Der soll offene Fragen klären, nachdem das Oberlandesgericht das frühere Urteil aufgehoben hat. Es geht um ein Baby, das wenige Tage nach einer Hausgeburt gestorben war. Die Staatsanwaltschaft wirft der Hebamme vor, nach Komplikationen zu spät auf die Notfallsituation reagiert zu haben. Die Hebamme weist alle Vorwürfe zurück. Und bei der Fußball-WM hat sich am Abend Europameister Spanien gegen Belgien durchgesetzt. Mit einem 2:1. Im Kampf um den endgültigen Finaleinzug bekommt es Spanien nun mit Vize-Weltmeister Frankreich zu tun. Davor heißt es heute Abend aber noch um 23 Uhr Norwegen gegen England.
2: Dankeschön, Christina. 8.52 Uhr, Blick auf die Straßen in der Steiermark, hat es einen Unfall gegeben bei 77 Gabelstraße zwischen Grenhof und Salda. Da ist eine Sperre eingerichtet, keine örtliche Umleitung möglich. Das heißt, am besten die Sperre abwarten, da ein bisschen Geduld und achtet ganz besonders auf eure Geschwindigkeit.
1: Vorsicht, Blitzer!
2: Hat Bernadette einen entdeckt und zwar in A2 Richtung Wien, kurz vor der Abfahrt Mödling, STS. Da wird geblitzt. Vielen lieben Dank fürs Bescheid geben, kommt gut und sicher nach Ziel.
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5: Das nicht allein, also eh nie allein, so oder so. Dazu gepackt Whitesnake und Flogging Molly. Das ist 886. Let's Rock.

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Nick hier, go again auf 88.6. Und Barbara und Ingo schreiben, guten Morgen, Lydia, ich und meine Frau Barbara, eigentlich heißt es ja meine Frau Barbara und ich, gell, aber und uns, sind gerade im Unkrautzupfen und würden uns über etwas Motivation freuen. Ja, Hammer genug, reißen wir gleich an mit Steel Panther, Eyes of a Panther, let's rock.

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Am Donnerstag hätte er Geburtstag bei uns gehabt und musikalisch lassen wir ihn natürlich hochleben. Morgen AC/DC 88.6 Headliner ab 18 Uhr live im Konzert. Und jetzt schon Hell and a Bad Place to Be auf 88.6 in der Live-Version.

0: 50 Seconds to Mars auf 88.6 für euren Samstag, der sich schon Sonne-Wolken-Gemisch zeigt. Bei bis zu 25 bis zu 33 Grad stellenweise, aktuell zwischen 22 und 25, 26 Grad. Allerdings von Lienz über Klagenfurt bis Graz können am Nachmittag Schauer und auch teils gewitterige Schauer dann mit dabei sein. 9.23 Uhr, wir kommen zu den Schlagzeilen mit Christine Adler.
1: Im Verfahren gegen jene Hebamme in Wien, die im Februar 2025 wegen grob fahrlässiger Tötung verurteilt worden war, hat das Gericht nun einen neuen Gutachter bestellt. Der soll offene Fragen klären, nachdem das Oberlandesgericht das frühere Urteil aufgehoben hat. Es geht um ein Baby, das wenige Tage nach einer Hausgeburt gestorben war. Die Staatsanwaltschaft wirft der Hebamme vor, nach Komplikationen zu spät auf die Notfallsituation reagiert zu haben. Die Hebamme weist alle Vorwürfe zurück. Und bei der Fußball-WM hat sich am Abend Europameister Spanien gegen Belgien durchgesetzt. Mit einem 2:1. Im Kampf um den endgültigen Finaleinzug bekommt es Spanien nun mit Vize-Weltmeister Frankreich zu tun. Davor heißt es heute Abend aber noch um 23 Uhr Norwegen gegen England.
0: Dankeschön, Christina. Blick auf die Straßen um 9.24 Uhr und da schauen wir gleich in die Steiermarker 2 Südautobahn Richtung Klagenfurt. Es ist ein Unfall passiert zwischen Friedberg-Pinker und Pinkerfeld. Damit Verzögerungen rechnen und bitte vorsichtig fahren. Sonst soweit, so gut. Die nächsten Verkehrsinfos gibt es dann wieder in gut 30 Minuten. Kommt gut und sicher in euer Ziel.
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0: Queen auf 88.6 für euren Samstag. Und für euren Samstag habe ich auch gleich Jakob Salfellner parat.
1: Halli, hallo, liebe Lü.
0: So, was hast du gemacht? Du kreist daher wie 100-Jähriger.
1: Immer diese blöden Fragen von dir. Ja, ich bin halt immer der Jüngste, liebe Lü.
0: Ja?
1: Ja, mein Rücken ist kaputt.
0: Ach Gott.
1: Ja.
0: Na wurscht, den braucht eh keiner. Die Stimme,
1: die ist da.
0: Der
1: Kopf auch,
0: ja,
1: verhalbert.
0: Klingt jung, die Stimme. Im Kopf jung, mehr brauchen wir gar nicht. Mehr wollen wir nicht. Viel Spaß mit dem Jakob und mit dem Wrack.
1: Ab ins Wochenende.
0: Ja, mach ich. Metallica, lasse ich euch noch da.

0: Die Ärzte rocken den Samstag mit Deine Schuld. 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Blick auf Wetternachrichten und Verkehr.
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0: Und da geht's heute wieder mit viel Sonnenschein durch den Tag. Am meisten von Bregenz bis Linz im Osten und Süden auch ein paar Wolken heute dabei. Da kann es stellenweise auch regnen. Kurz gewittern bei Werten zwischen 25 und 33 Grad. Der Sonntagmorgen ebenfalls warm und schön, aber auch da wieder der Westen freundlicher als der Rest des Landes bei Höchstwerten im Tagesverlauf von bis zu 31 Grad.
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3: Großeinsatz der Polizei weiterhin bei einer Geiselnahme in einem Supermarkt im Süden Berlins. Ein Mann hält seit gestern Abend eine Frau in seiner Gewalt und bedroht sie, heißt es heute früh von der Polizei. Der Supermarkt in Marienfelde ist großräumig abgesperrt worden. Die Polizei steht mit dem Geiselnehmer in Kontakt. Über die Hintergründe der Tat ist derzeit noch nichts bekannt. Mit den Stimmen der Koalitionspartner ÖVP, SPÖ und NEOS hat der Nationalrat gestern nach dreitägiger Debatte das Doppelbudget für die Jahre 2027 und 2028 beschlossen. Neben den beiden Bundesfinanzgesetzen wurde auch der Finanzrahmen bis 2031 verabschiedet. Angepeilt wird für das kommende Jahr ein Rückgang des Budgetdefizits auf 3,5% des Bruttoinlandsprodukts. Im Verfahren gegen jene Hebamme in Wien, die im Februar 2025 wegen grob fahrlässiger Tötung verurteilt worden war, hat das Gericht nun einen neuen Gutachter bestellt. Der soll offene Fragen klären, nachdem das Oberlandesgericht das frühere Urteil aufgehoben hat. Es geht um ein Baby, das wenige Tage nach einer Hausgeburt gestorben war. Die Staatsanwaltschaft wirft der Hebamme vor, nach Komplikationen zu spät auf die Notfallsituation reagiert zu haben. Die Hebamme weist alle Vorwürfe zurück. Und bei der Fußball-WM hat sich am Abend Europameister Spanien gegen Belgien durchgesetzt. Mit einem 2:1. Im Kampf um den endgültigen Finaleinzug bekommt es Spanien nun mit Vize-Weltmeister Frankreich zu tun. Davor heißt es heute Abend aber noch um 23 Uhr Norwegen gegen England.
0: Ein Dankeschön an Christine Adler fürs Nachrichten-Update. Und damit schauen wir auch noch geschwind auf die Straßen. 9:53 ist es, da geht's derzeit aber voran. Eine gute und sichere Fahrt.
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5: Jawohl, auf geht's, ab geht's und rein in den Vormittag am Samstag, der hoffentlich überall ein feiner ist, sonst jetzt wird mit Billy Talent, Aerosmith und Simple Plan. Das ist 88.6 am Wochenende. 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

Aerosmiths, I don't wanna miss a thing. Am 11. Juli hier auf 88.6. Es ist gleich 10:04. Und jetzt für die Mama vom Lukas, die Claudia, die heute Geburtstag feiert und ein riesen Billy Talent Fan ist, a Reckless Paradise. Und damit alles Gute, liebe Claudia, feinen Samstag und schön, dass es dich gibt.

0: Creed mit Haya am Samstag. Das ist 88.6, da hören wir gleich rein in die neueste Folge des Temple Time Backstage Brunches nach POD, Panic at the Disco, und jetzt vorher noch einen geschwinden Blick auf die Straßen. Und da schauen wir nach Wien gleich einmal. Auf die Tangente Richtung Graz vorm Absbergtunnel hat es einen Unfall gegeben, da jetzt eine Spur auch blockiert und ein Zeitverlust von etwa 20 Minuten mehr da einzuplanen. Die verliert man auch in Niederösterreich. Aktuell aufgrund einer Baustelle auf der A1 Richtung Wien vor Haag. Auch in Tirol dauert es länger im Moment auf der Fernpassstraße. Richtung Nassereith ab dem Grenztunnel Füssen da ein Plus von etwa 45 Minuten mehr einplanen auch. Und vom Karawankentunnel verliert man etwa eine halbe Stunde bei der Ausreise nach Slowenien. Sonst aber geht's derzeit voran. Das nächste Update von den Straßen bei uns dann wieder in knappen 30 Minuten. Bis dahin wünschen wir eine gute, aber vor allem sichere Fahrt.
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P.O.D.'s Youth of the Nation, so rockt das Wochenende, das ist 88.6. Und bevor wir jetzt reinhören in Folge 43 des Tippel Time Backstage Brunches, gibt's da auch noch was zu gewinnen bei mir hier. Und zwar kommen Culture Wars. Nach Wien in genau 10 Tagen rocken die Texaner da die Bundeshauptstadt und vor mir dafür 2x2 Tickets, die an die beiden schnellsten gehen, die mir jetzt per WhatsApp 0676 83 886 100 ein Gitarren-Emoji zukommen lassen. Der oder die kriegen da, ist da übernächste Woche dann plus Begleitung gratis mit am Start da. Also eure Nachricht jetzt an mich, ein Gitarren-Emoji und Culture Wars auch schon mal vorhören auch mit Typical Wars jetzt hier auf 88.6. 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

0: Falco mit Egoist am Vormittag. Ihr hört 88.6. Gleich auch Shinedown mit Dance Kid Dance. Vorher aber hören wir jetzt auch noch rein in die neueste Episode des Timpeltime Backstage Brunch. Der letzten Ausgabe vor der Sommerpause, wo deshalb auch gefeiert wurde im Studio da und es auch in Episode 43 auf jeden Fall wieder eine Hits geworden ist.
1: Das Weiß ist aus.
2: Möchtest du ein Glas gelber Muscatella aus der Südsteiermark?
1: Sehr gerne.
3: Ja, sehr gerne.
1: Darf ich es da?
4: Ich glaube, so darf man es sagen, ohne Werbung, weil du hast keine Marke gesagt. Bist du deppert, hast du jetzt in das...
1: Hör auf.
4: Hast du einen kompletten Schuss, oder?
3: Was wolltest du doch?
4: Ins Aperol-Glas hast du jetzt den gelben...
1: Was wollte ich? Ich dachte, viel ist drin. Schreck mich nicht
4: so. Da ist eine Orange drinnen und... Na, spinnst du?
1: Ja, alles gut. Dankeschön, Mike. Sehr freundlich.
4: Also wie wenig Respekt vor sich selber kann man haben?
2: Schau, ich bin ehemaliger Kellner, ich respektiere die Wünsche der Gäste.
4: Na, aber Alter, da ist ein Aperol drinnen getrunken worden, da ist die Orange noch drinnen, also der Eiswürfel, der Restgeschmack. Und du lässt dir einen guten, darf ich das sagen, weiß ich nicht, Wein, scheißegal.
2: Ist schon wirklich gut.
4: Den lässt du dir in das reinleeren. Mir blutet alles.
1: Schau, so ist es mir gegangen, wie du beim Trinkerl abgebissen hast.
4: Was, so schlimm?
2: Das klingt...
4: Jetzt tut's mal... Jetzt tut's mal...
2: Blutet die Rebe.
4: Jetzt tut's mal leid.
2: Einmal im Monat.
1: Was? Wer jetzt? Warum? Warum jetzt auf einmal...
5: Du weißt, der Max. Ich wollte nur was Schönes sagen. So schön war es dann gar nicht.
1: Aber den Strohhalm hättest du rausnehmen können. Meine Güte.
4: Okay. Aus der Rebe?
2: Ich bin...
4: Ja, wie ist das jetzt eskaliert? Warum? Lisa und ich reden noch immer einfach unschuldigst übers Eis und übers Glas und jetzt ist das einmal beim einmal im Monat... Ich meine, vor allem ist nichts dabei. Ganz wichtig, ganz normales Thema.
5: Ja. Wegen ihrer Perversität.
4: Aber warum reden wir jetzt
5: mit
4: über
5: dem
4: dieses
5: Wein,
4: Thema?
5: Habe ich gesagt, da blutet mir die Rebe.
4: Du musst ans Mikro wieder.
5: Da blutet mir die Rebe.
4: So nein.
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1: Wir machen einen Blick aufs Wetter und da heute viel Sonnenschein am Samstag. Da geht's im Westen oft mit blauem Himmel durch den Tag, im Osten und Süden ein paar Wolken auch mit dabei. Da kann es stellenweise da noch kurz regnen und gewittern, meist aber bleibt trocken heute bei Höchstwerten von bis zu 33 Grad. Der Sonntagmorgen dann recht ähnlich, sonnig und ebenfalls warm, ebenfalls im Osten und Süden da wieder etwas drüber als im Rest des Landes bei Temperaturen zwischen 25 und 33 Grad am Nachmittag. Es ist 10 vor 11 genau und damit jetzt wieder zu den Nachrichten von und mit Christine Adler.
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2: Die Geiselnahme in einem Supermarkt im Süden Berlins ist beendet. Der Täter ist überwältigt und die Geisel befreit, erklärt ein Polizeisprecher. Zuvor hat der Mann seit gestern Nacht eine Mitarbeiterin eines Rewe-Marktes im Stadtteil Marienfelde als Geisel gehalten. Die Polizei ermittelt nun die genauen Hintergründe der Tat. Über eine Reform der Wehrpflicht verhandelt die Regierung seit Monaten. Obwohl ein Kompromiss zwischen ÖVP und SPÖ jetzt greifbar wäre, bleibt Neos-Clubchef Schetti verhalten. Es sind viele Modelle am Tisch, die Verhandlungen laufen, heißt es nur. Ein Kompromissvorschlag sieht jetzt nach wie vor 6 Monate Grundwehrdienst vor, aber mit zusätzlichen 2 oder 3 Monaten Milizübungen. Hitze und schlechte Wartung sorgen für einen Anstieg an Fahrzeugbränden. Laut ASFINAG haben in Österreich allein im ersten Halbjahr 151 Autos oder Lkw Feuer gefangen. Besonders in den heißen Sommermonaten rechnet die ASFINAG mit weiteren Fällen. Erst am Mittwochabend konnten sich in der Steiermark in Hart bei Graz ein Taxilenker und seine beiden Fahrgäste in letzter Sekunde aus einem brennenden Fahrzeug retten. Die EU-Kommission nimmt die geplante Übernahme der deutschen Möbelkette Porta durch den österreichischen Möbelhändler XXXLutz nun genau unter die Lupe. Die Kommission hat den Verdacht, dass die Unternehmen die Übernahme schon umgesetzt haben, bevor sie die nötige Genehmigung hatten. Das wäre dann ein Verstoß gegen das EU-Wettbewerbsrecht. Sollte sich der Verdacht bestätigen, drohen hohe Geldstrafen.
1: Danke dir vielmals, Christine. Und damit schauen wir natürlich auch noch auf die Straßen und nach Wien. Auf die Tangente Richtung Graz vorm Absbecktunnel hat es einen Unfall da gegeben, da eine Spur auch blockiert und ein Zeitverlust von etwa 20 Minuten mehr mitzubringen. Die verliert man auch in Niederösterreich aufgrund einer Baustelle auf der 1 Richtung Wien vor Haag. Auch in Tirol dauert es länger. Auf der Fernpassstraße Richtung Nassereth ab dem Grenztunnel Füssen da ein Plus von etwa 45 Minuten mehr einplanen und auch vom Karawankentunnel eine halbe Stunde aktuell der Zeitverlust bei der Ausreise nach Slowenien.
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5: Jawohl, richtig, bei der Arbeit am 11. Juli 26 und damit einen schönen Samstagvormittag und feines Wochenende hier auf 88.6, jetzt mit System of a Down, The Offspring und Bring Me the Horizon.

Mrs. Robinson, die Lemonheads, veredeln den Samstagvormittag am 11. Juli. Und da vergessen wir natürlich nicht Ronnie James Dio heute. Sind wir eigentlich eh schon einen Tag spät dran, der gestern vor 84 Jahren genau zur Welt gekommen ist. Leider 2010 ja verstorben, lebt die Legende aber bei uns noch bis in die Ewigkeit. Auf jeden Fall bekannt als eine der größten Rockstimmen überhaupt. Außerdem auch Mitglied legendärer Bands wie Rainbow oder auch Black Sabbath. Geboren also 42 hat der eine ganze Generation an Rockern beeinflusst und zählt definitiv zu den allergrößten des Genres. Weshalb wir dem da auch heute nachträglich noch ein kleines Denkmal setzen wollen, hier auf 88.6 mit immer wieder eingeplanter Musik der Ikone. Und da jetzt Ronnie James Dio und Black Sabbath mit Heaven and Hell.

0: Die Three Days Grace auf 88.6. So rockt der Samstag. Es ist 11.23 Uhr. Das heißt, wir schauen kurz auf die Straßen, wo doch ein bisschen was los ist. Zum Beispiel in Tirol auf der Fernpassstraße Richtung Nassereith ab dem Grenztunnel Füssen, da ein Plus von etwa 45 Minuten aktuell mehr mitbringen. Und auch vor dem Karawankentunnel in Tirol dauert es länger, eine halbe Stunde bei der Ausreise nach Slowenien. Kärnten-Steiermark, Südautobahn Richtung Italien, Blockabfertigung da vor dem Herzogenbergtunnel, ein Plus von etwa 30 Minuten da mehr einplanen. Auch Richtung Wien dauert es länger, vor dem Kalker Kugeltunnel da Stau und ein Plus von 15 Minuten. Und in Wien selbst, da gibt es gute Nachrichten. Die Unfallstelle geräumt in Wien auf der Tangente Richtung Graz. Vom Absbergtunnel hat es da gekracht. Allerdings dann noch Reststau und ein Zeitverlust von etwa 15 Minuten mehr einzuplanen. Sonst aber geht es voran. Das nächste Update von den Straßen bei uns dann wieder in einer knappen halben Stunde. Bis dahin wünschen wir eine gute Fahrt.
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The Clash mit Should I Stay or Should I Go? Oh, ihr hört 88.6, gleich auch Silversteins My Heroin. 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

0: Supermassive. Black Hole hier auf 88.6, das am News am Wochenende, da gleich auch mehr Musik für euren Samstag. Kurz schauen wir jetzt aber vorher noch auf Wetternachrichten und Verkehr.
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0: Und da heute landesweit viel Sonnenschein, im Westen oft auch vor blauem Himmel, im Süden und Osten kann es auch immer wieder ein paar Wolken da geben, da auch Schauer stellenweise sogar Gewitter möglich, meist soll es aber trocken bleiben heute bei Höchstwerten von bis zu 33 Grad am Nachmittag. Der Sonntagmorgen ähnlich auch da, im Tagesverlauf Temperaturen von bis zu 33 Grad, dazu Wolken im Süden und Osten, im Westen ist es dabei wieder etwas freundlicher. Es ist genau 11.51 Uhr und damit jetzt wieder zu den Nachrichten von und mit Christine Adler.
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2: Gleich zwei schwere Paragleiterunfälle haben sich gestern in Tirol ereignet. Im Stubaital ist eine 28-jährige Deutsche abgestürzt und ums Leben gekommen. Sie ist aus noch ungeklärter Ursache gegen einen Baum geprallt. Und ein 24-jähriger deutscher Paragleiter ist in den Aachensee gestürzt. Er wurde von Bootsinsassen gerettet und verletzt ins Krankenhaus geflogen. Die Polizei ermittelt in beiden Fällen die Unfallursache. Die Geiselnahme in einem Supermarkt im Süden Berlins ist beendet. Der Täter ist überwältigt und die Geisel befreit, erklärt ein Polizeisprecher. Zuvor hat der Mann seit gestern Nacht eine Mitarbeiterin eines Rewe-Marktes im Stadtteil Marienfelde als Geisel gehalten. Die Polizei ermittelt nun die genauen Hintergründe der Tat. Die Lehre wird in Europa überwiegend positiv gesehen und Österreich schneidet dabei laut einer neuen Eurobarometer-Umfrage besonders gut ab. Zwei Drittel der Befragten denken, dass eine berufliche Aus- und Weiterbildung einen gut bezahlten Arbeitsplatz bringt. Mehr als die Hälfte erwartet sich von einer Lehre einen schnelleren Einstieg ins Berufsleben und die Möglichkeit, früher eigenes Geld zu verdienen. Trotzdem hat die Lehre laut der Umfrage noch immer ein Imageproblem. Viele finden, dass ein Gymnasium oder eine höhere Schule mehr Ansehen hat. Bei der aktuellen Hitze kommt es nicht nur aufs Trinken an, sondern auch auf das richtige Essen, erinnert die Umweltberatung und empfiehlt leichte pflanzliche Kost mit viel Gemüse und Obst. Während Gurken, Tomaten oder Melonen viel Wasser enthalten und dabei helfen, den Körper zu kühlen, sind fettige Speisen dagegen schwerer verdaulich und belasten den Körper zusätzlich. Wichtig sei es auch, Lebensmittel möglichst kühl nach Hause zu bringen und richtig zu lagern.
0: Ich danke dir vielmals, Christine Adler. Das waren die Nachrichten und damit schauen wir natürlich auch noch auf die Straßen. Es ist 11.53 Uhr, wäre in ganz Österreich und da doch ein bisschen was los im Reiseverkehr heute. In Tirol auf der Fernpassstraße Richtung Nassereith ab dem Grenztunnel Füssen ein Plus von etwa 45 Minuten mehr einplanen. In Kufstein, Kiefersfelden sind es 30 Minuten bei der Ausreise nach Deutschland. Kärnten, Steiermark, Südautobahn Richtung Italien, der Blockabfertigung vor dem Herzogenbergtunnel ein Plus von etwa 30 Minuten. Dort aktuell so auch Richtung Wien vor dem Kalcherbergkugeltunnel und vom Karawankentunnel dauert es ebenfalls etwa eine halbe Stunde länger bei der Ausreise nach Slowenien.
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3: Jawohl, da checken wir gleich, was veranstaltungstechnisch so ansteht. Bei uns und bei uns da reingekommen ist, nach jetzt vorher noch John Bon Jovi und den Red Hot Chili Peppers. Hier auf 88.6. Kommt gut durch den Samstag.

0: Come on, Show wie Bad Medicine. Das ist 88.6. Es ist 6 nach 12.
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0: 9 Wochen Sommer, frisches Bier und jede Menge Programm. Das Otterkringer Bierfest ist zurück und wir Radio 88.6 natürlich wieder mit am Start. Eklor. Seit dem 2. Juli und noch bis 4. September verwandelt sich das Gelände der Otterkringer Brauerei in Wien da wieder in einen der allerbeliebtesten Sommertreffpunkte der Stadt. Eintritt natürlich wieder kostenlos mit über 20 verschiedenen Biersorten vor Ort, Live-Musik, Pubquiz, Tischtennis, Bier, Yoga und vielem, vielem mehr. 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Das Bierfest immer Dienstag bis Donnerstags von 16 bis 23 Uhr am Freitag und Samstag wird um eine Stunde bis Mitternacht verlängert. 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

Iron Maiden's Run to the Hills brettert am Samstag hier auf 88.6. Das ist der 11. Juli. Vorgestern erst erschienen, heute schon eines der meist diskutierten Rockalben des Sommers. Foreign Tongues der Rolling Stones, vielleicht damit am Weg auch schon zum Klassiker, das mittlerweile 25. Studioalbum. Ja, der Briten produziert gemeinsam mit einem ganzen Haufen prominenter Gäste und sogar einem letzten musikalischen Gruß vom verstorbenen Langzeit-Drummer Charlie Watts. Da die ersten Reaktionen doch äußerst positiv drauf. Gestern haben wir das ganze Album ja in voller Länge da bei uns vorgestellt und hören da auch jetzt noch einmal rein ins neue Schaffen der Rockgiganten. Jetzt mit In the Stars, die Rolling Stones hier auf 88.6. 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

0: Last Resort, Papa Roach am Samstag, ihr hört 88.6, gleich Blink 182 und Goldfinger. Vorher aber jetzt noch kurzer Verkehrscheck um 12.23 Uhr und dann nach wie vor Stau in Tirol auf der Fernpassstraße Richtung Nassereit ab dem Grenztunnel Füssen bei einem Zeitverlust von etwa 45 Minuten. In Kufstein, Kiefersfelden 30 Minuten das Plus. Bei der Ausreise nach Deutschland in Kärnten, Steiermark die Südautobahn Richtung Italien. Da gibt es Blockabfertigung vor dem Herzogenberg-Tunnel, da ein Plus von etwa einer halben Stunde mehr mitbringen. So auch Richtung Wien vor dem Kalkerkugeltunnel und vom Karawankentunnel. Dauert es ebenfalls eine halbe Stunde länger bei der Ausreise nach Slowenien. Sonst aber geht's voran. Wir wünschen eine gute und sichere Fahrt am Wochenende.
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Die Two veredeln den Samstag hier auf 88.6, wo es bei uns natürlich auch diesmal wieder mit der besten Musik durchs Wochenende geht. Der Soundtrack dafür, wie immer nur bei uns zu hören. Außerdem natürlich auch die beste Musik im Land, das täglich 24-7, so schaut's aus. Jawohl, und da jetzt mit am Start gleich auch die Ice Nine Kills nach Kiss und jetzt vorher noch Nickelback mit Burn It To The Ground hier auf 88.6. 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

0: Das ist 88.6, gleich da auch mehr Musik am Wochenende nach einem ganz kurzen Infoboxenstopp. Jetzt aber vorher noch mit Wetternachrichten und Verkehr.
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0: Und da geht's heute wieder mit viel Sonnenschein durch den Tag, am meisten von Bregenz bis Linz dabei. Im Osten und Süden auch ein paar Wolken am Himmel, da kann es stellenweise auch regnen, kurz gewittern, bei Werten meist zwischen 25 und 33 Grad. Der Sonntagmorgen ebenfalls warm und schön sommerlich, aber auch da wieder der Westen etwas freundlicher als der Rest des Landes bei Höchstwerten im Tagesverlauf von bis zu 33 Grad wieder.
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3: Die Krise beim deutschen Autobauer VW trifft auch Österreich. Laut einer Studie des Supply Chain Intelligence Institute Austria arbeiten 135 heimische Unternehmen direkt mit Volkswagen zusammen. Rund 6.300 Arbeitsplätze hängen unmittelbar davon ab. Insgesamt sichert die Autoindustrie in Österreich sogar rund 110.000 Jobs. Besonders betroffen sind Zulieferbetriebe in Oberösterreich sowie in der Steiermark. Fachleute sehen die Gründe für die Krise unter anderem im starken Wettbewerb aus China und im Umstieg auf E-Autos. Rettungsaktion gestern im Tiroler Bezirk Schwarz. Ein 24-jähriger Paragleiter aus Deutschland ist aus rund 25 Metern Höhe in den Achensee abgestürzt, berichtet die Polizei. Zwei Insassen eines Bootes haben den Absturz beobachtet und den 24-Jährigen aus dem Wasser gerettet und ihn ans Ufer gebracht. Er ist daraufhin mit dem Notarzthubschrauber in die Innsbrucker Klinik geflogen worden. In China und Taiwan sind wegen dem Taifun Bawi hunderttausende Menschen evakuiert worden, wie chinesische Staatsmedien berichten. Die Philippinen, wo Ausläufer des Taifuns zu spüren waren, meldeten bisher schon mindestens 17 Tote. Weitere 9 Menschen werden dort vermisst. Der chinesische Wetterdienst erwartet, dass der Taifun morgen früh auf Land trifft. Apple klagt jetzt OpenAI, das Mutterunternehmen hinter ChatGPT. Der US-Konzern wirft dem KI-Anbieter vor, Geschäftsgeheimnisse zu stehlen und ist deshalb vor Gericht gezogen. OpenAI versuche zudem auf aggressive Weise, Apple-Mitarbeiter abzuwerben. Das Unternehmen OpenAI entgegnet, es hätte kein Interesse an Geheimnissen anderer Unternehmen.
0: Ein Dankeschön fürs Nachrichtenupdate an Christine Adler. Und damit schauen wir natürlich auch noch auf die Straßen um 12.52 Uhr und da wieder nach Tirol auf der Fernpassstraße. Dauert es dann nach wie vor länger ab dem Grenztunnel Füssen bei einem Zeitverlust von etwa 20 Minuten in beiden Richtungen. In Kufstein-Kiefersfelden in Tirol ein Plus von ebenfalls 20 Minuten bei der Ausreise nach Deutschland mehr einplanen. Kärnten-Steiermark Südautobahn Richtung Italien, der Blockabfertigung nach wie vor dem Herzogenberg-Tunnel und ein Plus von etwa 30 Minuten dort mehr mitbringen Richtung Wien vor dem Kalkerkogel-Tunnel. Dauert es ebenfalls länger, dort etwa 15 Minuten und vorm Karawankentunnel dauert es 45 Minuten länger bei der Ausreise nach Slowenien.
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2: Jawohl, und da jetzt langsam aber doch schon Endspurt, bevor dann gleich einmal der Michi Stranz da übernimmt, um euch dann durch den Nachmittag zu bringen. Und da bei mir jetzt noch mit am Start Nirvana und Beartooth hier auf 88.6. 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

0: Nirvanas, Come As You Are, das ist 88.6 am Samstag. Da gleich auch die Foo Fighters noch mit am Start, vorher jetzt aber noch einmal kurzer Reinhörer in die aktuelle Folge des Temple Time Backstage Brunches, der letzten vor der Sommerpause, wo gefeiert wurde im Studio, das mit dem kompletten Temple Team diesmal. Der Lisa, Sarah, Kinga, den Mike und Temple.
1: Ich wollte noch sagen, Lisa, dass wenn du so enttäuscht von mir warst, wie ich von der Sarah mit dem Glas, dann tut es mir jetzt leid.
2: Warum entschuldigen wir uns? Ich habe es verpasst.
1: Weil sie so schlimm fand, wie ich das Eis gegessen habe, wie ich schlimm finde, dass du den Wein, den guten aus diesem Glas mit Aperol trinkst.
2: Schmeckt übrigens gar nicht so gut.
1: Jetzt, ich bin immer gegen Gewalt, aber ich möchte dich zumindest mit deiner eigenen Orange abschießen. Mike, ich brauche eine Orangenschale, bitte. Gib mal,
3: Red Flag. Gib über der Technik werfen wir dich mit Orangenschalen.
4: Du hast aus deinem eigenen Aperolglas noch Orangenschalen.
1: Stimmt leider, fix, ich werfe dich jetzt ab.
4: Dynamik finde ich.
1: Nachdem ich den nächsten, ich kenne das nächste, ich kann, sagst du? Machst du jetzt den Übergang? Machst du den Übergang? Oder Mike Hauser. Übergeh uns.
4: Na, jetzt brauche ich mich nicht mehr.
1: Mach den Übergang.
4: Jetzt haben schon mich alle erwartungsvoll.
1: Wir sind über Yoga, mach den übergehenden Hund.
4: Dynamik zwischen uns erinnert mich schon ein bisschen an so Schulklassendynamik.
2: Ja.
4: Und da haben wir jetzt diese Woche erfahren, dass es zwei neue Schulfächer gibt.
1: Jawohl.
4: Ab dem nächsten Lehrplan.
1: Der war gut.
4: Jawohl, danke.
3: Ich hätte die Vorlage geliefert mit Red Flag und du hättest auf grünes Licht umschwenken können. Aber ich
4: sag, weil das die Schlagzeile ist.
3: Ja.
4: Sappelot.
1: Nein, da muss ich aber sagen.
3: Ja, okay.
1: Auch okay.
4: Ja, nimm auch.
1: Aber der Mike ist gleich direkt ins Thema gegangen.
3: Ja, okay.
1: Das, Mike, also,
2: the Caveman geht direkt rein, Schatz.
4: In medias res, sagt man auf Latein, das würden wir jetzt weniger lernen in der Schule.
3: Aber so okay, hat man Lateinbuch gehört.
1: Das war jetzt gut.
5: Das war jetzt gut.
4: Danke, kann ich? Danke, danke.
1: Warte, ich wollte applausen. Ich wollte applausen.
3: Ein Applaus für den Mike.
1: What the fuck, Alter? Das hat noch nie funktioniert. Vier, ein Applaus.
3: Scheiße,
1: what the fuck? Ja,
3: das liegt am Pegel. Wir sind besser mit Alkohol.
0: Der Temple Time Backstage Brunch Episode Nummer 43, doch ein bisschen eskaliert dann, aber auch diesmal wieder ein Fest zum Nachhören. 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

0: gehört. Die Das ist 88.6 am Weg Richtung Samstagnachmittag, wo gleich auch der Michi Strandschau übernimmt. Nach jetzt vorher noch in Cubas, Fall Out Boy und einem ganz kurzen, geschwinden Blick auf die Straßen. Und da schauen wir nach Oberösterreich, auf die A9 Richtung Linz vor Inzersdorf, die dort gesperrt nach einem Unfall im Tunnel Otzdorf. Stau baut sich dort auf, im Burgenland. Auch hier gibt's Stau in Pandorf auf der B50, ein defekter Traktor da im Kreisverkehr, da gibt's Stau in allen Richtungen derzeit. In Tirol dauert's länger im Reiseverkehr auf der Fernpassstraße ab dem Grenztunnel Füssen bei einem Zeitverlust von etwa 20 Minuten in beiden Richtungen. In Kufstein, Kiefersfelden plus 20 Minuten auch bei der Ausreise nach Deutschland mehr mitbringen in Kärnten der Steiermark. Da ein Auge auf die Südautobahn Richtung Italien, da gibt es Blockabfertigung vor dem Herzogenbergtunnel, ein Plus von etwa einer halben Stunde aktuell Richtung Wien, vor dem Kalcherkugeltunnel ein Plus von etwa 15 Minuten und vor dem Karawankentunnel dauert es ebenfalls länger, da 45 Minuten mehr einplanen bei der Ausreise nach Slowenien. Außerdem Fuß vom Gas.
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0: Wenn man von Satellit Richtung Linz unterwegs ist, gibt es vor Alhamming einen teuren Fototermin. Danke dir, Bernhard, dafür. Bescheid geben, kommt gut und sicher an euer Ziel.
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0: Das ist der Samstag hier auf 88.6 in Cubers mit Love Hurt. Und ab jetzt auch mit dem Michi Stranz, der da bei mir im Studio inzwischen auch schon steht oder lahnt, fit und munter oder doch noch geschlacht vom Fußballschauen gestern. Oh, man hört dich nicht, Moment.
1: Falsches Mikro, jetzt geht's.
0: Falsches Mikro, jetzt ist er da.
1: Geschlaucht vom Fußball schon, ja, ein bisschen, ja, natürlich. Habe ich gestern geschaut, aber es habe heute ausschlafen können. Von dem ist ganz gut. Außerdem Spanien dann am Ende doch durchgesetzt. Und ich bin ja doch Spanien-Fan, sage ich mal.
0: Ja, auf jeden Fall, ich auch. Habe mich dann sehr gefreut. Du also doch motiviert.
1: Ja, und heute Abend geht's ja weiter mit Norwegen-England. Auch das werde ich mir zumindest anschauen, aber ich muss morgen früh da sein. Da wird es vielleicht morgen ein bisschen unausgeschlafener sein, aber das lasse ich mir auch nicht entgehen.
0: Du stehst es auf jeden Fall durch. Perfekt. Dann bin ich jetzt da hin und raus mit Skillet, den Toten Hosen und Metallica. Die Freude war groß. Ciao, Bussi, Baba.

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1: Wir machen einen Blick auf die Wetterkarten und heute Nachmittag scheint viel Sonne. Von am längsten heute von Bregenz bis Linz, denn im Osten, im Süden, da tauchen ab und zu mal dichtere Wolken auf und vereinzelt sind Regenschauer oder Gewitter möglich. In Kärnten, Osttirol, südlichen Steiermark vor allem. Die Temperaturen, die steigen mit der Sonne kräftig und erreichen heute 25 bis 33 Grad. Auch am Abend beruhigt sich dann das Ganze, es wird ein bisschen kühler. In der Nacht sinken die Temperaturen auf 20 bis 12 Grad und morgen am Sonntag erwartet uns wieder viel Sonne. Und das bei 33 Grad. Und damit der Blick ins Nachrichtenstudio und Sophia.
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3: Ein 59-jähriger Mann ist heute beim Schwimmen in der Alten Donau beim Gänsehäufel plötzlich untergegangen. Feuerwehrtaucher konnten den Mann aber rasch bergen. Er wurde von Einsatzkräften erfolgreich reanimiert und in einem stabilen Zustand in ein Krankenhaus gebracht, informiert die Polizei. Die Krise beim deutschen Autobauer VW trifft auch Österreich. Laut einer Studie des Supply Chain Intelligence Institute Austria arbeiten 135 heimische Unternehmen direkt mit Volkswagen zusammen. Rund 6.300 Arbeitsplätze hängen unmittelbar davon ab. Insgesamt sichert die Autoindustrie in Österreich sogar rund 110.000 Jobs. Besonders betroffen sind Zulieferbetriebe in Oberösterreich sowie in der Steiermark. Fachleute sehen die Gründe für die Krise unter anderem im starken Wettbewerb aus China und im Umstieg auf E-Autos. Die Neos haben den Abgeordneten Veit Dengler aus der Partei und dem Parlamentsclub ausgeschlossen. Zuletzt hat er etwa für Aufregung gesorgt, weil er dazu aufgerufen hat, dem Budget des Bundeskanzleramtes wegen zu hoher Parteiförderungen nicht zuzustimmen. In einer vertraulichen Clubsitzung hätte das Vorgehen besprochen werden sollen. Als er dann unerlaubterweise eine Tonaufzeichnung davon gemacht hat, wurde er endgültig von der Partei ausgeschlossen. Die große Gelsenplage dürfte in Österreich heuer ausbleiben. Laut der Veterinärmedizinischen Uni Wien ist die Zahl der Hausgelsen seit 2020 um rund 70% zurückgegangen. Ein Grund dafür sind die immer stärkeren Temperaturschwankungen infolge des Klimawandels, mit denen die Hausgelse nicht zurechtkommt. Die Tigermücke dagegen breitet sich weiter aus. Parasitologen befürchten auch, dass sie eines Tages die Hausgelse verdrängen könnte.
1: Vielen Dank und damit der Blick auf die Straßen. 5:02, wir machen einen gemeinsamen Blick auf die Straßen und da starten wir mal in Oberösterreich. A9 Richtung Linz zwischen Klaus und Inzersdorf, da war nach einem Unfall im Tunnel Otzdorf eine Sperre, die ist jetzt aufgehoben, Unfallstelle ist geräumt. Da läuft's wieder. Dann schauen wir nach Niederösterreich, A5 Nordautobahn Richtung Drassenhofen, Stau ab Beusdorf Nord mit einer Stunde Wartezeit bei der Ausreise nach Tschechien. Tirol, uns gibt's 40 Minuten plus auf der B179, der Fernpassstrecke ab Reute Nord bis zur Blockabfertigung beim Grenztunnel Füssen. Außerdem Autobahngrenzübergang Kufstein-Kiefersfelden. 20 Minuten wartet ihr da länger bei der Ausreise nach Deutschland. Und Kärnten-Steiermark, da haben wir zwei Südautobahnen Richtung Italien. Blockabfertigung nach Steinberg vor dem Herzogenberg-Tunnel. Ein Plus von 15 Minuten. Ebenfalls 15 Minuten kommen drauf Richtung Wien vor dem Kalcherkogel-Tunnel. Und vor dem Karawankentunnel dauert es eine Stunde länger bei der Ausreise nach Slowenien. Gute und sichere Fahrt.

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3: Wunderschönen Nachmittag. Samstag, 11. Juli. Ich hoffe, euch geht's gut. Wetter kann sich auf jeden Fall sehen lassen. Ein Traumwochenende, was das angeht. Auch die vergangene Woche richtig, richtig schön. Und wir starten natürlich in diesen Nachmittag rein mit viel guter Musik. Den Anfang machen gleich Bad Religion, Billy Talent. Und hier kommt Green Day, When I Come Around. Schönen Samstag.

Billy Talent Surrender. Da werden sich viele noch zurückerinnern. Nicht ganz ein Monat ist es her, da war Billy Talent in der Arena Wien in einem Open-Air-Konzert. Ja, und alle, die dabei waren, die wissen sicher noch, da ist es ordentlich abgegangen. Und so darf ein Samstag einmal klingen. Draußen Sommer, drinnen oder im Auto. Na, einfach das Radio laut aufdrehen. Und ich würde sagen, wir bleiben genau auf dem Kurs. Jetzt gibt's eine Band, die seit Jahrzehnten zeigt, dass Punkrock auch oder unbedingt mit Haltung funktioniert. Bad Religion, American Jesus, schönen Start in diesen Samstagnachmittag.

von World Up. Die haben jetzt ordentlich vorgelegt und jetzt kommt eine Band, die aus einer, würde ich sagen, ganz anderen Generation stammt, aber genauso kompromisslos nach vorne geht. The Warning, ja, drei Schwestern aus Mexiko, klingen live größer, als man es von einem Trio je erwarten würde. Und am 28. August, da gibt's was Neues, da erscheint ihr fünftes Studioalbum Everything's Falling und mit Ritual gibt's da jetzt schon einen Vorgeschmack. Ein Song über, ja, so das Gedankenkarussell, das glaube ich jeder kennt, wenn man sich selbst so ein bisschen im Weg steht, obwohl eigentlich eh alles passt. Und davon werden wir uns jetzt gleich selbst überzeugen. Jetzt wird der Kopf ausgeschaltet. Hier sind The Warning mit Ritual. Schönen Samstag.

0: die Dropkick Murphys, I'm Shipping Up to Boston am Samstagnachmittag auf 88.6. Wir haben es kurz vor 2:30 und damit machen wir einen Blick auf die Straßen. Natürlich heute einiges los, bisschen an Reiseverkehr und jetzt hat es auch noch einen Unfall gegeben auf der A2 in Niederösterreich und das ausgerechnet im Baustellenbereich und zwar Südautobahn Richtung Graz zwischen Wöllersdorf und Wiener Neustadt West. Da sind die beiden rechten Fahrspuren jetzt blockiert, dadurch gibt es Stau und aktuell 20 Minuten Zeitverlust. A5 Nordautobahn Richtung Drasenhofen, Stau ab Poisdorf Nord mit einer Wartezeit bei der Ausreise nach Tschechien von einer Stunde. Oberösterreich A9 Richtung Linz zwischen Klaus und Inzersdorf, da war nach einem Unfall in der Tunnel Otzdorf gesperrt, Unfallstelle ist geräumt, da ist jetzt wieder freie Fahrt. Salzburg, A10 Tauernautobahn, zwar Richtung Villach, da ist aktuell der Tauerntunnel gesperrt, da steht ein defektes Fahrzeug im Tunnel, aber am besten hier die Dauer der Sperre abwarten. Dann schauen wir nach Tirol, da gibt es eine Dreiviertelstunde Zeitverlust und zwar auf der B179, der Fernpassstrecke ab Reute Nord bis zur Blockabfertigung beim Grenztunnel Füssen und Autobahngrenzübergang Kufstein-Kieferswelden, 20 Minuten brauchte da länger bei der Ausreise nach Deutschland und in Kärnten und Steiermark A2 Süd Autobahn Richtung Italien gibt es Blockabfertigung nach Steinberg vor dem Herzogenparktunnel. Aktuell ein Plus von 15 Minuten. In die Gegenrichtung Richtung Wien gibt es Blockabfertigung vor dem Kalcherkogeltunnel und Stau auch vom Karawankentunnel. Da dauert es aktuell eine halbe Stunde länger bei der Ausreise nach Slowenien. Viel Geduld und gute Fahrt.
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Danzig mit Manach auf 88.6. Jetzt gibt's eine Hymne von Creed und dann sprechen wir über einen Festivaltag in Österreich in 2 Wochen schon. Und da werde ich gleich 2 Tickets raushauen an euch, also für alle, die wollen. Vorher aber Creed with Arms Wide Open.

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Und wer sagt eigentlich, dass Rock immer nur auf Festivalwiesen stattfinden muss? Wie wär's stattdessen mit zum Beispiel einem Schrottplatz? Klingt zugegebenermaßen ein bisschen schräg, aber genau dort steigt am 25. Juli, also genau in 2 Wochen am Samstag, wieder Rock am Schrott. Und zwar mit Krautschädel, einer der bekanntesten österreichischen Mund-Rock-Art-Bands. Außerdem Eagle vs. Shark, jede Menge getan. Und was legendär ist dort, findet ja nicht zum ersten Mal statt, ist die Pausenshow. Bei der geht's ordentlich ab, inklusive Pyrotechnik und schweren Maschinen. Und genau dort schicken wir euch hin. Exakt, Samstag in 2 Wochen, Sonne und ein Schrottplatz, der ja da zur Rockbühne wird. Das gibt's wirklich. Und dort schickt man euch hin. Und was ihr dafür machen müsst, also das heißt, das Ganze findet im Waldviertel statt, im wunderschönen Waldviertel. Nähere Infos zum Line-Up und überhaupt zum Festival findet ihr unter rockamschrott.at. Und hier und jetzt werde ich da einmal 2 Festival-Tickets für den Samstag in 2 Wochen verlosen. Und was müsst ihr dafür machen? Ihr schickt mir wie immer eine WhatsApp-Sprachnachricht zu mir ins Studio 0676 83 88 6100. Und jeder, der dahin will, sagt mir einfach rein Rock am Schrott. Da muss ich unbedingt dabei sein. Und unter allen, die mir das jetzt schicken, werden wir gleich einmal 2 Festival-Tickets verlosen. Und dann habt ihr hoffentlich in 2 Wochen ordentlich Spaß beim Rock am Schrott. Und zur Einstimmung habe ich da den Headliner, der da spielen wird. Krautschädel, das Sammler. Schönen Samstag.

Goschen Rock, so bezeichnen sie ihren Stil. Das war Krautschädel mit Der Sammler und das ist, die stehen in zwei Wochen und zwar am 25. Juli beim Schrott am Rock. Da wird ein Schrottplatz im Waldviertel für einen Abend zur Rockbühne. Und ich muss mich jetzt, ich habe viele Sprachnachrichten bekommen, muss mich an der Stelle leider schon entschuldigen und euch ein bisschen nach später vertrösten. Wir haben aktuell starke WhatsApp-Probleme. Wir können uns nicht anmelden. Wir hoffen, dass wir das bald in den Griff bekommen. Und dann verständigen wir natürlich den oder die Siegerin, die dabei ist beim Schrott am Rock am 25. Juli. Weiter geht's jetzt mit Evanescence. Go in under.

0: The White Stripes, Seven Nation Army. 10 vor 3 haben wir es ganz genau. Wir machen einen Blick auf Wetter, Nachrichten und Verkehr.
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0: Wichtigstes Kleidungsstück heute, Sonnenbrille. Denn Sonne gibt es heute den ganzen Tag und das im größten Großteil des Landes. Nur im Osten und Süden, da tauchen zumindest zeitweise dichtere Wolken auf. Vereinzelt sind dann auch dort Gewitter möglich. Kann auch ganz angenehm sein, ein paar Tropfen bei diesen heißen Temperaturen. Aber schauen wir mal auf die aktuellen regionalen Werte. In Oberösterreich messen wir aktuell 27 Grad und zwar in Urfa-Umgebung. 21 Grad sind es in der Steiermark im Mürztuschlag und 29 aktuell in Güssing im Burgenland. So im ganzen Land verteilt haben wir heute so zwischen 25 bis sogar 33 Grad. In der Nacht wird es meist trocken und es kühlt vor allem etwas ab. Das ist natürlich sehr angenehm zum Schlafen und morgen, ja, da wartet uns dann wieder viel Sonnenschein und Temperaturen zwischen 23 und 31 Grad. Aber auch morgen gehen sich lokal 33 Grad aus. Der Sommer macht auf jeden Fall keine Pause und der Sommer nimmt sich übrigens auch zum Wochenstart. Am Montag nicht frei, viel Sonne, bis zu 34 Grad und nur ganz im Süden können am Montag auch später einzelne Gewitter entstehen. Wir haben es 14.52 Uhr und damit gibt es einen Nachrichtenüberblick von Christina Adler.
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2: Ein Kleinkind hat sich heute in der prallen Sonne selbst in einem Auto eingeschlossen. Passiert ist das in Riedlingsdorf im Burgenland. Die Feuerwehr musste die Seitenscheibe einschlagen und das Kind aus dem Auto befreien. Die Rettungskräfte haben das Kind untersucht und wohl auf der Familie übergeben können. Die Autofahrerclubs erinnern daran, dass schon 10 Minuten in einem überhitzten Auto für Kinder lebensbedrohlich werden können. Gebrauchte Elektroautos sind in den ersten 6 Monaten des Jahres besonders gefragt gewesen. Die Online-Plattform Willhaben hat um etwa 80% mehr Suchanfragen nach Strohmann gezählt. Als Grund vermuten Willhaben und die österreichische Energieagentur die zuletzt wegen des Iran-Krieges gestiegenen Spritpreise. Schon zum zweiten Mal innerhalb von nur 4 Tagen ist es auf Kuba zu einem inselweiten Blackout gekommen. Die Behörden arbeiten daran, die Stromversorgung wiederherzustellen. Vorrang haben wichtige Einrichtungen wie etwa Krankenhäuser. Das Land steckt seit Monaten in einer schweren Energiekrise. Als Gründe gelten die marode Infrastruktur und eines von den USA seit Monaten verhängten Ölembargos. Ein Kaffee oder ein Bier im Gasthaus kostet heuer noch einmal mehr. Wie eine Erhebung der Arbeiterkammer Steiermark zeigt, sind die Getränkepreise in der Gastronomie im Schnitt um rund 4% gestiegen. Also stärker als die allgemeine Teuerung. Besonders in Graz muss man mehr hinlegen als in anderen Bezirken. Die Preisunterschiede zwischen den Lokalen sind zum Teil sehr groß.
0: Ui, naja, man sollte ja viel trinken bei diesen Temperaturen. Wir schauen auf die Straßen. 14.53 Uhr, ein gemeinsamer Blick auf die Straßen und der führt uns zuerst einmal nach Niederösterreich, wo es jetzt Arbeiten nach dem Unfall gibt auf der A2 Richtung Graz und zwar im Baustellenbereich zwischen Wöllersdorf und Wiener Neustadt West. Da sind jetzt die beiden rechten Fahrstuhren noch blockiert. Es gibt Stau und 30 Minuten Zeitverlust. Dreiviertel Stunde länger dauert es auch in Niederösterreich auf der A5 der Nordautobahn Richtung Drassenhofen. Da gibt es auch Stau ab Preußdorf Nord und bei der Ausreise nach Tschechien, wie gesagt, eine Dreiviertelstunde länger. Oberösterreich, A9 Richtung Linz zwischen Klaus und Inzersdorf. Da war nach einem Unfall der Tunnel Otzendorf gesperrt, Unfallstelle ist geräumt, Sperre ist aufgehoben. Dann nach Salzburg A10 Tauern, Autobahn Richtung Villach, da ist aktuell der Tauerntunnel noch gesperrt. Defektes Fahrzeug wird oder wurde jetzt, glaube ich, schon abgeschleppt. Sollte es noch stehen, die Dauer am besten abwarten. Tirol, dreiviertel Stunde länger auf der B179, der Fernpassstraße ab Reute Nord bis zur Blockabfertigung beim Grenztunnel Füssen. Und beim Grenzübergang Kufstein-Kiefersfelden wartet ihr aktuell 20 Minuten bei der Ausreise nach Deutschland und in der Kärnten und Steiermark, A2 Südautobahn Richtung Italien. Da gibt es immer noch Blockabfertigung nach Steinberg vor dem Herzogenbergtunnel. Da verliert ihr 20 Minuten und Richtung Wien gibt es Blockabfertigung vor dem Kalcher Kogeltunnel. Und in Kärnten auch Stau und zwar vom Karawankentunnel dauert es aktuell eine halbe Stunde länger bei der Ausreise nach Slowenien. Also viel Geduld ist da gefragt, wo es geht. Gute und sichere Fahrt.
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0: Jawohl, da bin ich. Ich hoffe, ihr habt das fein und ihr genießt den Samstag. Der Samstag, der läuft, der Sommer sowieso. Ja, was fehlt? Jetzt eigentlich nur der passende Soundtrack. Den gibt's natürlich hier bei uns, jede Menge Rock. Außerdem werden wir auch in dieser Stunde, habe ich einen Vorschlag für euch für morgen.

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1: Johnny Cash und einer dieser Songs, bei denen man auch nach dem letzten Ton kurz still ist. Jetzt drehen wir die Stimmung aber wieder nach oben. Hier sind Placebo mit The Bitter End und danach feiern wir noch einen Mann, der den Rock und Metal geprägt hat, wie nur wenige andere. Hätte gestern Geburtstag gehabt, jetzt Placebo.

Placebo, die Bitter End. Aber das ist sicher nicht die Bitter End. Wir sind gerade mitten im Nachmittag und da werden wir jetzt gleich Geburtstag feiern. Und zwar manche Stimmen, die erkennt man so wirklich nach ein, zwei Sekunden. Und genauso eine hatte Haroni James Dio. Gestern hätte die Rocklegende Geburtstag gefeiert. Der Mann, der mit Rainbow, Black Sabbath und später seiner eigenen Band Dio, man kann es nicht anders sagen, Musikgeschichte geschrieben hat. Stimme voller Kraft, aber auch eben zerbrechlich und voller Gefühl. Also der hat wirklich alle Spektren irgendwie abgedeckt und einer, der, muss man schon sagen, den Heavy Metal über Jahrzehnte geprägt hat, wie nur wenig andere. Übrigens, hab's vorher schon kurz erwähnt, ohne Ronny James Dio würden heute wahrscheinlich Millionen Rockfans bei Konzerten nicht, ohne nachzudenken, ganz selbstverständlich so die Rockhorns in die Luft strecken, ist von ihm inspiriert, von seiner italienischen Großmutter. Also eine kleine Geste, die heute auf keinem Konzert fehlen darf. Und genau deshalb dreht man jetzt auf. Und zwar, hier ist er mit seiner eigenen Band Dio. Und zwar Stand Up and Shout, passende Nummer, oder? Habt einen schönen Samstag. Happy Birthday, Postmortem, Ronny James Dio. Eine absolute Legende, die wir jetzt feiern. Stand Up and Shout.

Jawohl, da war sie, die legendäre Stimme von Ronnie James Dio, der gestern Geburtstag gefeiert hätte. Wir haben ihn jetzt postmortem gefeiert. Ist einfach eine absolute Legende. Das war er gemeinsam mit Dio. Stand up and shout. Und weiter geht's mit anderen Legenden, kann man mal sagen. Für mich auf jeden Fall. Hier kommt Sum 41 in

Ghost, Dance Macabre. Und Dance, Dance, Dance, das passt doch für einen Samstag richtig gut. Und aber auch das passt gut. Keine großen Worte bedarf diese Nummer. Ich liebe sie, hier kommt Guns N' Roses.

0: Wow, ich liebe die Nummer. Guns N' Roses, Don't Cry. Und ich liebe auch die Version, gibt es auf YouTube so ein Remaster, Don't Cry, 1992 aus Tokio. Und erstens muss man mal sagen, wer ist das auf der Bühne, der da singt? Na Wahnsinn, der junge Axl Rose, schon eine ziemlich geile Sau. Wir machen einen Blick auf Wetter und Verkehr. Also, von der geilen Sau, vom ganzen Roses machen wir jetzt mal einen Blick auf Wetter und auf die Straßen. So, und zwar, heute spielt das Wetter, naja, eindeutig die Hauptrolle der Sonne. Viel Sonne, sommerliche Temperaturen und heute bis zu 33 Grad. Nur ganz im Süden, da kann es vereinzelt einmal ein bisschen tröpfeln. Auch, naja, tröpfeln ist untertrieben, da kann es eigentlich auch mal richtig krachen. Am Abend beruhigt sich aber das Wetter ziemlich rasch und morgen, ja, gibt es wieder Sonne pur. 23 bis 31 Grad im Süden, stellenweise auch morgen wieder 33 Grad. Also, am besten Schatten suchen, Wasser trinken und dann aber trotzdem den Samstag genießen. Apropos Samstag genießen, den kann man natürlich auch im Auto bei einer Wartezeit, kann man sich verkürzen natürlich, wenn man uns hört, wenn wir tolle Musik haben, aber da ist doch einiges los, muss man sagen. Und da fangen wir gleich an mit einer Grenzwartezeit aus Niederösterreich. Da dauert es unter Anführungsstrichen nur mehr eine halbe Stunde länger auf der A5 der Nordautobahn Richtung Trassenhofen. Da gibt es nämlich Stau ab Preußdorf Nord und das ist die Wartezeit eben bei der Ausreise nach Tschechien. In Tirol gibt es auch Reiseverkehr, auch nur mehr eine halbe Stunde länger dauert es auf der B179, der Fernpass Straße, und zwar Richtung Deutschland ab Reutenort bis eben zur Blockabfertigung vom Grenztunnel Füssen. Dann eine weitere Autobahn-Grenzübergang Wartezeit haben wir, und zwar Kufstein-Kiefersfelden. Da dauert es aktuell 20 Minuten länger bei der Ausreise nach Deutschland. Und in Kärnten, da gibt es auch Stau vor dem Karawankentunnel, da dauert es aktuell eine halbe Stunde länger, und zwar bei der Ausreise nach Slowenien. Wo es geht, gute und sichere Fahrt, und alle, die im Stau stehen, viel Geduld.
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0: Ganz genau, so rockt das Wochenende mit Michi Stranz, und der sagt euch gleich, was es morgen Abend gibt auf unserem Hauptspeisezettel. Ab 18 Uhr gibt es am Sonntag bei uns nämlich immer eine Stunde Live-Konzert-Feeling. Egal wo ihr seid, im Wohnzimmer, im Auto, wir holen euch auf jeden Fall Live-Momente hin, und ich verrate euch gleich, wer da morgen, welche Band da morgen Abend eine Stunde live performen wird. Vorher gibt es noch Limp Bizkit und davor Run It, Time Bomb.

0: Wow, um es in den Worten eines österreichischen Fußballkommentators zu sagen, als wir in der 95. Minute das Tor geschossen haben gegen Jordanien. Bist du deppert? Limp Bizkit, immer wieder ein Brett. Unpackbar. Samstagnachmittag, vielleicht sitzt ihr gerade im Garten, vielleicht seid ihr unterwegs oder ihr genießt einfach den Sommertag. Noch läuft das Wochenende, würde ich sagen, mal ganz gemütlich. Aber morgen, am Sonntag, da wird es bei uns traditionell laut.
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0: Ja, Sonntag heißt bei uns auf 88.6 Headliner der Woche. Was bedeutet das? Eine Stunde, eine Band, voller Fokus auf diese Band. Und dazu gibt's echtes Konzertfeeling für zu Hause. Und morgen mit einer Band, die Rockgeschichte geschrieben hat. Mit Riffs, die jeder kennt, und Songs, die auf jeden Fall auch Jahrzehnte später noch jedes Stadion zum Beben bringen. Und dazu kommt auch noch ein besonderer Anlass. Bon Scott, ja, der legendäre erste Sänger von AC/DC, der hatte am Donnerstag Geburtstag gefeiert. Na, und das ist für uns Anlass genug, diese Legendenband, australische Legendenband, am Sonntagabend zum Zug kommen zu lassen. Seine Stimme, seine Energie, ja, und seine Songs, die gehören eigentlich bis heute zum Fundament des Rock'n'Rolls. Deshalb feiern wir ihn morgen mit einer der größten Rockbands aller Zeiten, AC/DC. Morgen ab 18 Uhr geht's da los. Und weil ich bekannt bin dafür, nicht gerade der geduldigste Mensch zu sein, ist das gut für euch, denn so gibt's jetzt gleich einen Vorgeschmack, wie das morgen Abend bei uns klingen wird. Hier kommt AC/DC live High Voltage. Viel Spaß!

Ja, da war sie, diese unglaubliche Energie in der Stimme von Bon Scott, legendäre erste Stimme von AC/DC, hatte am Donnerstag Geburtstag und das ist für uns Grund genug, ihn morgen hochleben zu lassen. Ab 18 Uhr geht's da los, 88.6 Headliner der Woche, eine Stunde lang AC/DC live, richtig geil. Und weiter geht's jetzt mit einer der erfolgreichsten Bands in den 2000er, 2010er Jahren, Mix aus Emo, Pop, Punk, Alternative Rock, später New Wave, Female Fronted, Hayley Williams, hier ist Paramore.

Three Days Grace, Time of Dying. Es ist keine Zeit zu sterben, denn bevor wir jetzt in Service gehen, gibt's jetzt Tom Petty, I Won't Back Down. Schönen Samstagnachmittag.

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1: Naja, der Grill, der könnte heute Überstunden machen. Sicher auch so, wenn es nach dem Patrick geht, der mal ein Foto geschickt hat vorher aus Wiener Neustadt. Der bereitet gerade alles vor für einen Grillabend mit Familie und Freunden. Patrick, wie gesagt, schaut sehr, sehr gut wettertechnisch. Denn das Wetter liefert jedenfalls die perfekte Vorlage für diesen gechillten Grillabend. Viel Sonnenschein im ganzen Land. Auch der Abend ist dann noch sehr, sehr sonnengeküsst. Nur im Osten und Süden, da gibt es vereinzelt kurze Gewitter. Zumindest sind sie möglich. Mit 25 bis 33 Grad, ja, bleibt es heute richtig heiß. In der Nacht wird es dann angenehm. Nur in der Wiener Innenstadt sind tropische Temperaturen angesagt. Und morgen erwartet uns dann der nächste Sommertag. 23 bis 31 Grad, stellenweise sogar wieder bis 33 Grad. Und auch der Montag am Montag nimmt sich der Sommer keine Pause. Sommer bleibt also auf Anschlag. So soll das sein. Und Christina Adler, die hat jetzt hoffentlich alles Wichtige aus Österreich und der Welt für uns.
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2: Die Staatsanwaltschaft in Klagenfurt ermittelt nun wegen versuchten Mordes gegen einen 68-jährigen Deutschen. Der Mann soll Ende Juni eine Mitarbeiterin seines Vermieters mit einer brennbaren Flüssigkeit übergossen und versucht haben, sie anzuzünden. Doch das Feuerzeug hat nicht funktioniert. Die Frau konnte flüchten und wurde nur leicht verletzt. Der Mann wurde festgenommen und sitzt in Untersuchungshaft. Zuvor soll der Mann in einer Psychiatrie gewesen sein. Ein Gutachten soll nun seine Zurechnungsfähigkeit klären. Ein Kleinkind hat sich heute in der prallen Sonne selbst in einem Auto eingeschlossen. Passiert ist das in Riedlingsdorf im Burgenland. Die Feuerwehr musste die Seitenscheibe einschlagen und das Kind aus dem Auto befreien. Die Rettungskräfte haben das Kind untersucht und wohlauf der Familie übergeben können. Die Autofahrerclubs erinnern daran, dass schon 10 Minuten in einem überhitzten Auto für Kinder lebensbedrohlich werden können. Fast 8 Millionen Euro stellt die Bundesregierung gemeinsam mit der EU dieses Jahr für die alpinen Vereine bereit. Mit dem Geld werden etwa Wanderwege erhalten und Schutzhütten modernisiert. Am Montag startet dann ein neuer Förderaufruf, bei dem Vereine mit Projektideen um das Geld ansuchen können. Rechtzeitig zum Ferienbeginn startet Österreich in die nächste Hitzewelle, auch wenn es diesmal nicht ganz so heiß sein wird wie bei der letzten. Trotzdem, die Freibäder und Badeseen werden wieder bummvoll sein. Der Verein Große Schützen Kleine warnt da zur Vorsicht, vor allem bei Wasserrutschen und Sprungtürmen. Hier sei es wichtig, die Anweisungen und richtigen Sitzpositionen zu befolgen, damit nichts passiert.
1: Auf Christina Adler ist Verlass. Vielen Dank für das Nachrichtenupdate. Wir schauen auf die Straßen. 15.55 Uhr, damit 5 vor 4 und ein gemeinsamer Blick auf die Straßen. Und da hat es einen Unfall in Wien gegeben, und zwar auf der Tangente Richtung Kagran, ungefähr auf der Höhe bei der Gürtelabfahrt, und zwar einen Auffahrunfall. Ja, der Stau, der baut sich da jetzt auf, werden wir natürlich weiter im Auge behalten. Dann schauen wir nach Niederösterreich, A5 Nordautobahn Richtung Drasenhofen, Umfahrung Preußdorf, da rechnet mit einer 30-minütigen Wartezeit bei der Ausreise nach Tschechien. Und auch in Tirol gibt es noch viel Reiseverkehr auf der B179, Fernpassstrecke Richtung Deutschland, ab Reutenau Nord bis zur Blockabfertigung beim Grenztunnel Füssen ebenfalls eine halbe Stunde mehr einplanen. Gute und sichere Fahrt.
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4: Genau, da ist der Michi Stranz im Studio und er freut sich, dass ihr mit dabei seid. Und über was ich mich auch freue, ist, dass der Sommer keine halben Sachen macht heute. Sonne, Hitze und ein Samstag, der wie gemacht ist für alles, was draußen stattfindet. Und ich habe es gerade vorher im Wetter erwähnt, den Patrick, der hat mir ein Foto geschickt aus Wiener Neustadt, der gerade vorbereitet für einen sehr, sehr feinen Grillabend. Naja, da habe ich jetzt was losgetreten. Der Sven hat mir geschrieben, die Lüde hat mir geschrieben, die Angela aus dem 22. Bezirk. Alle mit Foto und alle sind dabei, einen Grillabend vorzubereiten. Irgendwas habe ich falsch gemacht. Ich stehe noch im Studio. Na, um 18 Uhr. Vielleicht gibt es für mich heute auch irgendwo auf einer Terrasse was zu grillen. Einladungen, ja, nehme ich natürlich gerne an. Aber vorher machen wir weiter mit der Arbeit natürlich. Und Arbeit heißt bei uns oder bei mir natürlich gute Musik. Und die haben wir. Gleich gibt es Volbeat. Lola Montez. Ehrlich gesagt, einer meiner Lieblingsnummern von Volbeat. Und davor ein Klassiker. Red Hot Chili Peppers. Snow. Habt einen feinen Samstag.

eine Band, die einen ganz eigenen Sound gefunden hat. Volbeat waren das mit Lola Montez, einer meiner absoluten Lieblingsnummern von Volbeat. Und von einer Dame, Lola Montez, kommen wir jetzt zu einer anderen Frau, die das Wort Rock-Ikone praktisch mitdefiniert hat. Show and Shed, hier ist Bad Reputation und danach schauen wir auf eine Band, die gerade ihr 20-jähriges Jubiläum gefeiert hat. Gleich hier bei uns.

Showen-Chat war das mit Bad Reputation und jetzt gibt's einen Klassiker, Steppenwolf, Born to be Wild, und dann schauen wir auf die Band, die 20-jähriges Jubiläum feiert, und da passt Born to be Wild recht gut, weil die ist ziemlich wild.

Steppenwolf, Born to be Wild. Und ich hab's vorher schon gesagt, Wild passt jetzt ganz gut. Denn 20 Jahre und lange noch nicht leise. Das sind Motionless in White. Und das ist schon ziemlich wild, oder? 20 Jahre Bandgeschichte mit den gleichen Kollegen auf Tour gehen, Musik machen und irgendwie doch noch verbrüdert sein. Gelingt nicht allen, aber zumindest einigen. Und das finde ich cool. Motionless in White aus Scranton, Pennsylvania. Und die feiern eben heuer 20-jähriges Bestehen. Eine Band, die ja, sie nie davor gefürchtet hat, irgendwie Grenzen auszulöten und zu verschieben. Zwischen Metalcore, Industrial und düsterer Gothic-Atmosphäre haben sie ja ihren ganz eigenen Sound gefunden. Waren auch nicht vor allzu langer Zeit in Österreich, in Wien, und da ist so ordentlich abgegangen bei dem Konzert und eben am 17. Juli. Also kommenden Freitag erscheint ihr neues Album. Also die sind wirklich noch lang nicht leise. Arbeitstitel Decades, und das passt eigentlich ziemlich perfekt, denn das Album blickt eben auf zwei Jahrzehnte, zwei Decades Bandgeschichte zurück und zeigt gleichzeitig, dass ja, noch lange nicht Schluss ist. Und mit Rest in Peace gibt es jetzt da schon einen kleinen Vorgeschmack, und dafür haben sie sich Unterstützung geholt von Skylar Grey, und das ist eine Stimme, die dem Song eigentlich nochmal eine ganz besondere Stimmung verpasst. Und jetzt denkt ihr euch, warum redet er so viel? Na, habt absolut recht. Hier sind sie. Motionless in White featuring Skylar Grey. Rest in Peace.

0: 30 Seconds to Mars geht's jetzt zu 30 Sekunden Verkehrsservice und das soll sich ausgehen, denn es beruhigt sich die Lage halbwegs. Wir starten in Niederösterreich A5 Nordautobahn Richtung Drassenhofen. Da gibt's Stau ab der Umfahrung Poisdorf. Eh schon den ganzen Tag. Mittlerweile sind's nur mehr 20 Minuten Wartezeit bei der Ausreise nach Tschechien. Tirol auf der B179 Fernpassstraße Richtung Deutschland ab Reute Nord bis zur Blockabfertigung beim Grenztunnel Füssen. Da verliert ihr eine halbe Stunde und
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0: Der Mike hat sich gemeldet. 1 Kilometer vor Korneuburg Nord Richtung Wien, da steht ein mobiles Radar. Na, das war innerhalb von 30 Sekunden, oder? Vielen Dank, lieber Mike, fürs Melden. Euch und allen anderen eine gute Fahrt.
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0: Ganz genau so ist es und der Sommer ist voll im Gange und der verändert auch bei uns ein bisschen was. Ab Montag gibt's was Neues bei uns und zwar die 88.6 Rock'n'Roll Sommerschule. Werden wir gleich drauf werfen. Jetzt gibt's Otterbridge Metallingers.

0: Yeah, Aerosmith, Ragdoll, passt sehr, sehr gut für einen Samstag. Ich mag die Nummer sehr. Was ich auch mag, oder ja, ist der Sommer auf jeden Fall, aber der Sommer, der verändert auch bei uns ein bisschen was. Ab Montag, also ab, ja, in zwei Tagen, bekommt unser Morgen auf 88.6 so ein kleines Summer-Update, so einen neuen Anstrich, und zwar hiermit.
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0: Exactly. Die Simple Time verabschiedet sich ein bisschen in die Sommerpause und Zeugnisse sind ja gerade vergeben worden. Und sobald die Zeugnisse vergeben werden, startet bei uns traditionell die 88.6 Rock'n'Roll Sommerschule. Was heißt das? Neue Spiele sind dabei, neue Ideen und natürlich unsere Basis, keine Sorge, die bleibt natürlich Rock'n'Roll, keine Frage. Zum Beispiel gibt es schon am Montag eine neue Runde Stadt-Land-Scheidungsgrund. Gestern war ja, haben sie schon mal das erste Mal ausprobiert, wie das funktioniert am Freitag eben. Und es war sehr lustig, denn der Buchstabe X ist da vorgekommen und das hat für ziemlich Leere und viel ist da nicht rausgekommen. Ist aber auch klar, beim Buchstaben X ist es ein bisschen schwer. Und jede Woche steht in der 88.6 Rock'n'Roll Sommerschule unter einem eigenen Motto. Eh schon wie auch die letzten Jahre. Zum Beispiel sage ich da jetzt einmal Deutschrock. Ich glaube, das ist, kennt sich jeder aus. Da geht es eine Woche lang hauptsächlich ausschließlich um Deutschrock. Dann zum Beispiel Metal. Also es werden gewisse Genres hergenommen und darum dreht sich dann das meiste in der Morningshow unter der Woche. Und am Montag geht es gleich los mit einem sehr spannenden Motto, wie ich finde, und zwar Emo. Ja, eine Woche lang voller Songs, die eine ganze Generation geprägt haben, das wissen wir. Mal laut und mal eher so in Richtung Melancholie. Und garantiert aber immer mit viel Gefühl auch dabei. Und zur Einstimmung, auf was da auf uns zukommt nächste Woche, begleitet habe ich jetzt gleich eine Nummer, die uns da drauf einstimmen soll. Also ab Montag geht's los mit der 88.6 Rock'n'Roll Sommerschule und am Montag starten wir die Woche mit Emo. Und hier zur Einstimmung, Hey Frost Heights, hier ist Ohio is for Lovers. Schönen Samstag.

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3: So darf ein Sommerabend ausklingen. Die Hitze, die lässt jetzt langsam nach und die meisten von uns hoffentlich können den Samstagabend draußen gemütlich ausklingen lassen. Nur ganz im Süden sind am Abend auch noch einmal vereinzelt Regenschauer oder Gewitter möglich. Ansonsten bleibt's aber meist trocken in der Nacht, ziehen im Osten dann ein paar Wolken durch. Richtung Westen wird's aber vielfach sternenklar. Temperaturen gehen in der Nacht zurück auf 20 bis 12 Grad und ich glaube, das braucht man auch für zum Schlafen. Und morgen, ja, da steht dann schon der nächste Sommertag bevor, viel Sonne, 23 bis 31 Grad in Osttirol und in Kärnten, da gehen sich auch morgen wieder 33 Grad. Auch der Wochenstart, der Montag, na, auch da macht der Sommer keine halben Sachen. Verbreitet sonnig, heiß und mit 26 bis 34 Grad wird sogar noch eine Spur wärmer. Also, der Sommer bleibt auf Anschlag. Wir schauen ins Nachrichtenstudio. Christina Adler.
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4: Gemeinden in Österreich nutzen häufig US-Anbieter für ihre Online-Systeme. Vor allem bei Mail-Programmen sind sie von amerikanischen Unternehmen abhängig, zeigen nun Zahlen der Linzer Digital-Uni ITU. Fast 90% nutzen hierzulande für Mails außereuropäische Anbieter. In Deutschland seien es im Vergleich gerade mal etwa 20%. Laut Experten müssen mehr europäische Alternativen geschaffen werden, um diese Abhängigkeiten von US-Anbietern abzubauen. Die Staatsanwaltschaft in Klagenfurt ermittelt nun wegen versuchten Mordes gegen einen 68-jährigen Deutschen. Der Mann soll Ende Juni eine Mitarbeiterin seines Vermieters mit einer brennbaren Flüssigkeit übergossen und versucht haben, sie anzuzünden. Doch das Feuerzeug hat nicht funktioniert. Die Frau konnte flüchten und wurde nur leicht verletzt. Der Mann wurde festgenommen und sitzt in Untersuchungshaft. Zuvor soll der Mann in einer Psychiatrie gewesen sein. Ein Gutachten soll nun seine Zurechnungsfähigkeit klären. Ein 59-jähriger Mann ist heute beim Schwimmen in der alten Donau beim Gänsehäufel plötzlich untergegangen. Feuerwehrtaucher konnten den Mann aber rasch bergen. Er wurde von Einsatzkräften erfolgreich reanimiert und in einem stabilen Zustand in ein Krankenhaus gebracht, informiert die Polizei. Im italienischen Dorf Varina drohen seit Anfang Juli Strafen von bis zu 200 Euro, wenn man mit Badehose oder Bikini außerhalb der Strände unterwegs ist. Damit will das malerische Dorf am Comer See gegen den Massentourismus vorgehen. Varina hat nur rund 650 Einwohner, zieht in der Hochsaison aber ein Vielfaches dieser Zahl an Besuchern an.
3: Aha, vielen Dank. Vielen Dank ins Nachrichtenstudio und vom Nachrichtenstudio machen wir jetzt gemeinsam einen Blick auf die Straßen. 5 vor 5 haben wir es und ich sag's euch, die Lage auf den Straßen, die hat sich jetzt, so wie es ausschaut, großteils beruhigt. Eine Meldung habe ich da nur und die kommt aus Niederösterreich, begleitet uns eh schon den ganzen Tag und zwar A5 Nordautobahn Richtung Trassenhofen. Da gibt es Stau ab der Umfahrung Poisdorf mit 20 Minuten Wartezeit bei der Ausreise nach Tschechien, wo es geht. Gute und vor allem sichere Fahrt.
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2: So, eine Stunde, die haben wir jetzt noch gemeinsam. Also ich würde sagen, da gehen wir nochmal ordentlich Gas. Natürlich mit der richtigen Musik, mit Geschichten aus der Rockwelt und einem Blick in den wir hören eigentlich rein, es ist kein Blick, ein Geräusch. Wir hören rein in den Timpeltime Backstage Brunch, letzte Folge vor der Sommerpause. Da werde ich euch noch einen Eindruck geben. Und ja, hoffentlich starten wir jetzt auch rein mit einem Samstag, der sich hören lassen kann. Und das kann er auf jeden Fall. Hier ist 88.6 und so rockt das Wochenende. Und los geht's jetzt mit einem ganz einfachen Plan, und zwar Gusch, oder in anderen Worten, Simple Plan, Shut Up.

0: Queen mit Freddie Mercury. I Want to Break Free passt auch irgendwie ganz gut zu einem Wochenende, finde ich. Und heute ist Samstag, damit war gestern Freitag und Freitag gibt es bei uns einen Fixpunkt.
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0: Genau, jeden Freitag gibt's eine neue Folge vom Timpeltime Backstage Brunch. Mittlerweile sind wir angekommen bei Folge 43 und das ist eine besondere, denn das ist die letzte vor der großen Sommerpause. Und so haben sie es gestern wieder auf den Weg gebracht und sind wir uns ehrlich, jetzt ist Sommer, jetzt ist Wochenende, das ist doch die beste Zeit, einen Podcast zu hören. Jetzt hat man vielleicht endlich einmal der Zeit, ich muss ja auch nicht voll konzentriert auf den Podcast sein, man kann da einen Abwasch machen, man kann Hausarbeit machen oder eben auch voll konzentriert oder bei der Autofahrt, wo ich es auch ganz, ganz gerne mache. Und so haben sie sich zur letzten Folge vor der Sommerpause haben sie ein Special gemacht und zwar haben sie sich jetzt mal alle zusammengesetzt. Das heißt natürlich der Timpel selber, die Kinga, der Sarah, die Sarah, die Lisa und der Mike. Und da haben sie sich gedacht, na wenn schon zusammen sitzen und Brunch heißt, was gehört zu einem guten Brunch? Natürlich auch was Sprudeliges, ne? Aber natürlich geben sie auch wie immer Einblicke hinter die Kulissen der Timpeltime und natürlich werden auch eure Fragen sehr gerne beantwortet. Die Highlights und Lowlights der Woche wurden nochmal besprochen, vielleicht sogar über das ganze Jahr hinausgehend. Ich habe noch nicht reingehört diesmal, das machen wir aber gleich. Und wie ich schon angesprochen habe, wenn sie in dieser Runde zusammensitzen, dann haben sie sich natürlich auch was eingeschenkt und man merkt den Ausschnitt, den ich gleich anspiele, diese Harmonie und doch Stichlichkeit dieser Protagonisten. Es ist einfach ein Traum.
2: Das weiß es aus.
3: Möchtest du ein Glas gelber Muscatella aus der Südsteiermark?
2: Sehr gerne.
4: Ja, sehr gerne.
2: Darf ich es da?
5: Ich glaube, so darf man es sagen, ohne Werbung, weil du hast keine Marke gesagt. Lass dich, bist du deppert, hast du jetzt in das...
2: Erst hör auf.
5: Hast du einen kompletten Schuss,
4: oder? Was wolltest du doch?
5: Ins Aperol-Glas hast du jetzt den gelben...
2: Ach so, ja, doch, was wollte ich? Ich dachte, viel ist drin. Schreck mich nicht
5: da
2: so.
5: Da ist eine Orange drinnen und... Na, spinnst du?
2: Ja, alles gut. Dankeschön, Mike. Sehr freundlich.
5: Also wie wenig Respekt vor sich selber kann man haben?
4: Schau, ich bin ehemaliger Kellner, ich respektiere die Wünsche der Gäste.
5: Na, aber Alter, da ist ein Aperol drinnen getrunken worden, da ist die Orange noch drinnen, also Eiswürfel, der Restgeschmack. Und du lässt dir einen guten, darf ich das sagen, weiß ich nicht, Wein, scheißegal, den lässt du dir in das reinleeren. Mir blutet alles.
2: Schau, so ist es mir gegangen, wie du den Paprika abgebissen hast.
5: Was, so schlimm?
4: Das klingt...
5: Jetzt muss man... Jetzt tut's mal...
4: Mir blutet die Rebe.
5: Jetzt muss man...
4: Einmal im Monat...
6: Ich wollte nur was Schönes sagen. So schön war es dann gar nicht.
2: Aber den Strohhalm hättest du rausnehmen können. Meine Güte.
5: Okay. Aus der Rebe?
4: Ich bin.
5: Ja, wie ist das jetzt eskaliert? Warum? Die Lisa und ich reden noch immer einfach unschuldigst über das Eis und über das Glas und jetzt ist das einmal bei einmal im Monat. Ich meine, vor allem ist nichts dabei.
6: Nein.
5: Ganz wichtig, ganz normales Thema.
6: Ja. Wegen ihrer Perversität.
5: Aber warum reden wir jetzt über dieses
6: Wein,
5: Thema?
6: Habe ich gesagt, da blutet mir die Rebe.
5: Du musst ans Mikro wieder.
6: Da blutet mir die Rebe.
5: So nein.
0: Herrlich, haben sie sich nochmal gemütlich gemacht bei der letzten Folge vor der großen Sommerpause. Timpeltime Backstage Brunch Folge 43. Und was sagt der Timpel da? Wie ist es dazu gekommen oder was? Oder wie ist es so eskaliert? Ich meine, entschuldige Timpel, es eskaliert jede Folge bei euch. Das ist eigentlich so der Fixpunkt bei euch. Aber genau das lieben wir auch an dieser Runde. Und was ich immer wieder dazu sage oder immer öfter dazu sage, ist das Großartige an diesen fünf Protagonisten ist, dass sie einfach alle über sich selbst auch lachen können. Also wenn man irgendwie in der Timpeltime vorhat, irgendwie dabei zu sein. Ich glaube, im Lebenslauf müsste das ganz groß drinnen stehen. Das ist eines der Hauptkriterien. Du musst ein bisschen über dich selbst schmunzeln können, weil sonst tust du dort wirklich, wirklich schwer. Bitte, konsumiert ihn. Er ist seit gestern überall konsumierbar, wo es Podcasts gibt und natürlich auf unserer Webseite radio886.at. Wie immer gilt, wir wünschen euch sehr, sehr viel Spaß beim Zuhören und wenn ihr das macht, gerne kommentieren, gerne bewerten und über Sterne befreuen wir uns natürlich besonders. Und wenn er euch gefällt, gerne weiterziehen. Arbeitskollegen, Family, besten Freunden, jeder soll da dabei sein. Also Timpeltime Backstage Brunch geht in die Sommerpause. Hört's rein in die letzte Folge. Wir machen weiter mit Rise Against Satellite. Schönen Samstag, Frühabend.

So, ich hoffe, ihr habt einen wunderschönen Samstagfrühabend. Der Robert aus dem 14. Bezirk, der hat ihn auf jeden Fall, denn der ist auch gerade beim Vorbereiten seiner Grillfeier für heute Abend. Schaut alles so, so lecker aus. Naja, ich habe noch eine Dreiviertelstunde, dann werde ich mir, glaube ich, auch was essen, zum Essen gönnen. Und jetzt kommen wir von den Killers, von Mr. Brightside, kommen wir zu einfacheren Männern, so wie mir. Hier kommt Lynyrd Skynyrd, Simple Man. Schönen Samstag.

0: Und vom King of Rock'n'Roll geht's jetzt direkt auf die Straßen und da hat sich die Lage beruhigt, kann ich auf jeden Fall sagen. Schaut gut aus an diesem Samstagabend. In Kärnten haben wir trotzdem eine Meldung und zwar A2 Südautobahn Richtung Wien beim Packsattel vor dem Kalkerkogeltunnel wird aktuell Block abgefertigt. 20 Minuten Zeitverlust. Kommt gut und vor allem sicher durch diesen Samstagabend.
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9: Naja, und am Samstagabend natürlich auch mit Female Power Fronted. Die gibt's jetzt von Pretty Reckless. Also, Volume auf Anschlag. Going to Hell. Habt's einen feinen Samstag.

Davor war es der Pretty Reckless mit Going to Hell. Ein bisschen Unterschied jetzt, sehr swingig, die Dire Straits mit Sultans of Swing. Absoluter Klassiker. Und ich schaue auf die Uhr und wie immer um diese Uhrzeit muss ich sagen, Time flies. So, das war's von heute von meiner Seite. Ja, danke, dass ihr euren Samstagnachmittag mit mir und 88.6 zumindest ein Stück weit verbracht habt. Ich hoffe, oder wenn ihr nur halb so viel Spaß dabei hattet wie ich, dann habt ihr, glaube ich, auch Spaß gehabt. Genießt den Abend, lasst den Samstagabend gemütlich ausklingen. Ja, und ich kann euch eins sagen, dreht auf jeden Fall die Musik ruhig noch ein bisschen lauter, denn ich entlasse euch in den Samstagabend natürlich nicht unbeaufsichtigt. Ich habe eine richtig coole, fetzige Party-Rocklist für euch gesehen. Da hat die Musikredaktion es sehr gut gemeint für diesen Samstagabend. Also das Schlimmste, was ihr machen könnt, wäre jetzt abdrehen. Es geht richtig groß weiter. Und morgen früh, da hören wir uns wieder. Ab 7 Uhr früh bin ich wieder da mit ja, jeder Menge Rock und ordentlich Geschichten, die ich euch drucken mag. Und natürlich mit dem passenden Soundtrack für den Sonntagmorgen. Damit bis morgen. Sayonara. Macht's es gut und vor allem bleibt laut. Schönen Abend und laut bleiben passt gut zur nächsten Nummer, denn She's a Rebel.

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1: Ja, und der Michi Stranz hat sich gedacht, bevor er sich verzupft, hau ich noch eine Nummer rein, die einen Samstagabend würdig einläutet. Disturbed, Stricken, Hauptsache's Fan.

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1: So, der Samstag und ich verabschieden sich jetzt langsam. Der Sommer noch lange nicht. Der Abend verläuft großteils trocken. Nur im Süden kann es vereinzelt noch einmal krachen. In der Nacht wird es aber ruhig, im Westen oft klar. Im Osten ziehen zwischendurch schon einmal ein paar Wolken durch. Temperaturen, die sinken auf 20 bis 12 Grad. Der Sonntagmorgen, der bringt dann im Süden stellenweise wieder bis zu 33 Grad mit jeder Menge Sonnenschein. Sonst bewegen wir uns so zwischen 23 und 21 Grad. Und wer schon an den Montag denkt, ja, der darf sich auch auf Sommer freuen. Viel Sonne, bis zu 34 Grad. Und nur ganz im Süden sind später auch wieder einzelne Gewitter möglich. Kurz gesagt, Sonnencreme bleibt auch nächste Woche in Reichweite. Und damit zu Christina Adler und einem News-Update.
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3: Mehr als 11 Stunden hat es gedauert, bis die Geiselnahme in einem Supermarkt im Süden Berlins heute Nachmittag beendet werden konnte. Der tatverdächtige Mann ist überwältigt worden und die Geisel wurde befreit. Die Polizei hat in der Nacht mit dem Mann verhandelt und ihn schließlich festnehmen können. Die Frau steht unter Schock. Die Rettungskräfte haben sie in eine Klinik gebracht. Auch der mutmaßliche Täter ist leicht verletzt ins Krankenhaus gebracht worden. Die Polizei ermittelt nun die Hintergründe der Tat. Gleich zwei schwere Paragleiterunfälle haben sich gestern in Tirol ereignet. Im Stubaital ist eine 28-jährige Deutsche abgestürzt und ums Leben gekommen. Sie ist aus noch ungeklärter Ursache gegen einen Baum geprallt. Und ein 24-jähriger deutscher Paragleiter ist in den Aachensee gestürzt. Er wurde von Bootsinsassen gerettet und verletzt ins Krankenhaus geflogen. Die Polizei ermittelt in beiden Fällen die Unfallursache. Die EU-Kommission nimmt die geplante Übernahme der deutschen Möbelkette Porta durch den österreichischen Möbelhändler XXXLutz nun genau unter die Lupe. Die Kommission hat den Verdacht, dass die Unternehmen die Übernahme schon umgesetzt haben, bevor sie die nötige Genehmigung hatten. Das wäre dann ein Verstoß gegen das EU-Wettbewerbsrecht. Sollte sich der Verdacht bestätigen, drohen hohe Geldstrafen. Bei der aktuellen Hitze kommt es nicht nur aufs Trinken an, sondern auch auf das richtige Essen, erinnert die Umweltberatung und empfiehlt leichte pflanzliche Kost mit viel Gemüse und Obst. Während Gurken, Tomaten oder Melonen viel Wasser enthalten und dabei helfen, den Körper zu kühlen, sind fettige Speisen dagegen schwerer verdaulich und belasten den Körper zusätzlich. Wichtig sei es auch, Lebensmittel möglichst kühl nach Hause zu bringen und richtig zu lagern.
1: Vielen Dank, Christina, ins Nachrichtenstudio. Auch dir einen schönen Abend. Wir schauen jetzt nochmal gemeinsam auf die Straßen. Ein bisschen was tut sich da noch. Und zwar schauen wir nach Kärnten. A2, Südautobahn Richtung Wien beim Parksattel. Da wird immer noch vor dem Kalchert-Kugeltunnel Block abgefertigt. 20 Minuten verliert er da. Oberösterreich A7 auf der Richtung Freistadt beim Knoten Linz ist wegen eines defekten Fahrzeugs der erste Fahrstreifen gesperrt. Auch hier verliert er circa 20 Minuten. Dann schauen wir noch nach Niederösterreich, da hat sich der Daniel bei mir gemeldet über WhatsApp. Mittlerweile hat das die Verkehrsredaktion auch gecheckt und zwar auf der A2 Richtung Wien, Knoten Wiener Neustadt, zwischen dem Knoten Wiener Neustadt und Wiener Neustadt West. Da gab es einen Unfall und mittlerweile 20 Minuten Zeitverlust, Tendenz hier aber eher steigend. Wo es geht, wünsche ich eine gute und sichere Fahrt. Habt einen feinen Samstagabend. Wir hören uns morgen in der Früh. Sayonara.
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